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1: Ich bin David Riemer. Ab Juli wird bei Flügen aus Deutschland weniger Ticketsteuer fällig. Der Bundestag hat am Abend eine entsprechende Gesetzesänderung verabschiedet. Je nach Strecke sinkt die Abgabe pro Flug um 2,50 Euro bis 11,40 Euro. Ob Tickets dadurch günstiger werden, ist allerdings unklar. Wegen stark gestiegener Kerosinpreise gilt es als zweifelhaft, dass Airlines die Ersparnis an Kunden weitergeben. Die Rente ist immer ein Aufregerthema. Aktuell löst ein Bildbericht Diskussion im politischen Berlin aus. Die von der Bundesregierung eingesetzte Rentenkommission, die bis Ende Juni Vorschläge für umfassende Reformen der Alterssicherung machen soll, wolle eine Anhebung des Renteneintrittsalters auf 70 Jahre empfehlen, heißt es darin.
2: Es gab schnell Widerspruch aus der Bundesregierung und auch von Mitgliedern der Rentenkommission. Bisher sei nichts entschieden und es dauere noch ein paar Wochen, bis die Vorschläge auf dem Tisch lägen, hieß es. Laut Artikel soll die Rente ab 70 für diejenigen gelten, die in den 90ern geboren sind und eben jünger. Auch das Rentenniveau soll sinken und es soll aktuell darüber diskutiert werden, ob man nach wie vor früher in Rente gehen darf. Rente mit 70 hatte schon Wirtschaftsministerin Reiche von der CDU ins Spiel gebracht. SPD, Gewerkschaften und Sozialverbände sind gegen eine generelle Anhebung der Altersgrenze. Aus Berlin, Tine Klimach.
1: Jeder vierte Verbraucher in Deutschland hat Chatbots wie ChatGPT schon um finanziellen Rat gebeten. Das zeigt eine Umfrage des Digitalverbandes Bitkom. Demnach sehen 56% KI bei Geldanlagen, Finanzplanung oder Kreditberatung als Chance, 40% als Risiko.
3: Die Umfrage macht deutlich, wie offen viele Verbraucher inzwischen für künstliche Intelligenz sind und wie hartnäckig zugleich die Vorbehalte bleiben. Bitkom-Präsident Wintergerst verweist darauf, dass Finanzen eine Vertrauensfrage sind und Anwendungen daher transparent, sicher und nachvollziehbar sein müssen. Beim Online-Banking ist die Digitalisierung längst Alltag. 84% nutzen digitale Angebote, meist per Smartphone-App. Thomas Bleskin, Nachrichtenredaktion.
1: Zum Handball. Der SC Magdeburg hat seinen ersten Meistermatchball genutzt und den vierten gesamtdeutschen Titelgewinn vorzeitig perfekt gemacht. Der souveräne Tabellenführer der Bundesliga gewann das Topspiel gegen Verfolger SG Flensburg-Handewitt in letzter Sekunde mit 31:30. Dadurch ist Magdeburg an den letzten drei Spieltagen von den Verfolgern nicht mehr einzuholen.
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2: Ich bin David Riemer. In Apotheken gibt es schon jetzt nicht nur Medikamente. Künftig sollen sie Patientinnen und Patienten noch weitere Leistungen anbieten können. Das sehen Gesetzespläne von Gesundheitsministerin Wagen vor, die der Bundestag heute beschließen soll.
3: Impfungen, Vorsorge oder die gewohnten Medikamente, auch wenn gerade das Rezept fehlt. Die neuen Möglichkeiten sollen die Versorgung insgesamt breiter aufstellen und gegen das Apothekensterben helfen, gerade auf dem Land. Denn so wenige wie aktuell gab es zuletzt vor 50 Jahren. Künftig sollen Apotheken viel mehr Leistungen anbieten dürfen, von Blutabnahmen über Schnelltests bis zur Früherkennung von Krankheiten. Auch wann sie öffnen wollen, sollen die Apotheken künftig selbst entscheiden dürfen, je nach Bedarf. Das ist bisher wesentlich strenger geregelt. Ursula Winkler, Nachrichtenredaktion.
2: Ab Juli wird bei Flügen aus Deutschland weniger Ticketsteuer fällig. Der Bundestag hat am Abend eine entsprechende Gesetzesänderung verabschiedet. Je nach Strecke sinkt die Abgabe pro Flug um 2,50 Euro bis 11,40 Euro. Ob Tickets dadurch tatsächlich günstiger werden, ist allerdings unklar. Wegen stark gestiegener Kerosinpreise wird angezweifelt, dass Airlines die Ersparnis an Kunden weitergeben. Die Bundesanwaltschaft hat Anklage gegen einen Mann erhoben, der im Auftrag des Irans Juden und Freunde Israels für Mord- und Brandanschläge ausgespäht haben soll. Darunter waren der Präsident des Zentralrats der Juden Schuster sowie der Präsident der Deutsch-Israelischen Gesellschaft Beck.
4: Die Bundesanwaltschaft wirft einem Dänen mit afghanischen Wurzeln geheimdienstliche Agententätigkeit vor. Mit angeklagt ist ein mutmaßlicher Komplize. Er soll ihm zugesagt haben, bei möglichen Anschlägen zu helfen. Der 53 Jahre alte Hauptbeschuldigte soll im vergangenen Jahr den Auftrag von einer Auslandseinheit der iranischen Revolutionsgarden erhalten haben. Er sollte Informationen über Schuster und Beck einholen und zwei jüdische Lebensmittelhändler in Berlin ausspähen. Der mutmaßliche Spion wurde schon im vergangenen Juni in Dänemark festgenommen und wenige Wochen später nach Deutschland überstellt. Tine Klimach, Nachrichtenredaktion.
2: Zum Fußball. Bundesligist VfL Wolfsburg ist im Relegationsspiel gegen den Zweitligisten SC Paderborn nicht über ein torloses Unentschieden hinausgekommen. Die Niedersachsen konnten beim 0:0 den Heimvorteil gegen den Zweitligadritten nicht nutzen und müssen weiter um ihren Verbleib in der Bundesliga zittern. Das Rückspiel ist am kommenden Montag in Paderborn.
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1: Ich bin David Riemer. Der Bundestag stimmt heute über eine Apothekenreform der schwarz-roten Koalition ab. Die Gesetzespläne von Gesundheitsministerin Wagen sehen vor, zusätzliche Leistungen für Patienten zu ermöglichen, etwa Vorsorgeangebote und Impfungen nicht nur gegen Grippe und Corona. Apotheken sollen in bestimmten Fällen verschreibungspflichtige Medikamente direkt abgeben können, ohne dass ein ärztliches Rezept vorliegt. Bei Flügen aus Deutschland wird ab Juli weniger Ticketsteuer fällig. Der Bundestag hat am Abend eine Gesetzesänderung verabschiedet. Dadurch sinkt die Abgabe je nach Strecke um einen Betrag zwischen 2,50 Euro und 11,40 Euro pro Flug.
2: Der Luftverkehr in Deutschland stagniert. Die Luftverkehrsbranche sieht dafür in der Ticketsteuer zusammen mit ebenfalls stark gestiegenen Gebühren für Passagierkontrollen und Flugsicherungen einen Hauptgrund. Für sie ist die aktuelle Absenkung aber nur ein notwendiger erster Schritt gegen bestehende Wettbewerbsnachteile. Bei den Passagieren ankommen dürfte die Steuersenkung. Der Preisvorteil könnte aber beispielsweise durch steigende Kerosingebühren schnell wieder zunichte gemacht werden. Aus Berlin, Dirk Zeitler.
1: Überschattet von neuen transatlantischen Spannungen wegen des Irankriegs sind die NATO-Außenminister am Abend in Schweden zusammengekommen. Sie wollen eigentlich den NATO-Gipfel in der Türkei Anfang Juli vorbereiten. Allerdings dürften der Irankrieg und der geplante US-Truppenabzug aus Europa ebenfalls zum Thema werden.
3: Die Europäer erwarten, dass sie bei diesem NATO-Treffen wieder einmal unter Druck gesetzt werden. Nicht vom möglichen Feind, sondern vom Hauptverbündeten, den USA. Donald Trump ist nach wie vor verärgert über mangelnde Beteiligung an seinem Iran-Feldzug. Mindestens 5000 Soldaten werden aus Europa ja abgezogen. Den Europäern bleibt da nicht viel anderes übrig, als mehr Verteidigungsanstrengungen anzukündigen und sich darauf vorzubereiten, dass die eigene Sicherheit immer mehr zum eigenen Problem wird. Aus Brüssel, Dieter Ebeling.
1: Zum Handball. Der SC Magdeburg hat seinen ersten Meistermatchball genutzt und den vierten gesamtdeutschen Titelgewinn vorzeitig perfekt gemacht. Der souveräne Bundesliga-Spitzenreiter gewann das Topspiel gegen Verfolger SG Flensburg-Handewitt in letzter Sekunde mit 31:30. Dadurch ist Magdeburg an den letzten drei Spieltagen von den Verfolgern nicht mehr einzuholen.
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1: Ich bin Diana Kramer. Im Juli wird bei Flügen aus Deutschland weniger Ticketsteuer fällig. Der Bundestag hat am Abend eine entsprechende Gesetzesänderung verabschiedet. Je nach Strecke sinkt die Abgabe pro Flug um 2,50 Euro bis 11,40 Euro. Ob Tickets dadurch günstiger werden, ist allerdings unklar. Wegen stark gestiegener Kerosinpreise gilt es als zweifelhaft, dass Airlines die geringeren Steuern an Kunden weitergeben. Mit der Maßnahme setzen Union und SPD ein Versprechen aus dem Koalitionsvertrag um. Dem Staat entgehen dadurch jährlich mehrere hundert Millionen Euro. In Apotheken gibt es schon jetzt nicht mehr nur Medikamente, künftig sollen sie aber noch weitere Leistungen anbieten können. Das sehen Gesetzespläne von Gesundheitsministerin Nina Wagen vor, die der Bundestag heute beschließen will.
2: Impfungen, Vorsorge oder die gewohnten Medikamente, auch wenn gerade das Rezept fehlt. Die neuen Möglichkeiten sollen die Versorgung insgesamt breiter aufstellen und gegen das Apothekensterben helfen, gerade auf dem Land. Denn so wenige wie aktuell gab es zuletzt vor 50 Jahren. Künftig sollen Apotheken viel mehr Leistungen anbieten dürfen, von Blutabnahmen über Schnelltests bis zur Früherkennung von Krankheiten. Auch wann sie öffnen wollen, sollen die Apotheken künftig selbst entscheiden dürfen, je nach Bedarf. Ursula Winkler, Nachrichtenredaktion.
1: Bei einem Cyberangriff auf einen externen Dienstleister deutscher Kliniken sind Daten zehntausender Patienten gestohlen worden. Allein die Uniklinik Köln meldet rund 30.000 Betroffene.
3: In Baden-Württemberg wurden Daten von mehr als 72.000 Patientinnen und Patienten der Unikliniken Freiburg, Ulm, Heidelberg und Tübingen erbeutet. Gestohlen wurden zum Beispiel Namen, Geburtsdaten und Adressen, zum Teil auch Rechnungsdaten mit Hinweisen auf Diagnosen und Behandlungen. Die Kliniken betonen, die Patientenversorgung war zu keinem Zeitpunkt betroffen. Die Kölner Uniklinik will alle Betroffenen in Kürze über den Vorfall informieren, heißt es. Wer kein Schreiben bekommt, ist nicht betroffen. Ob andere Kliniken nachziehen, ist unklar. David Riemer, Nachrichtenredaktion.
1: Zum Sport. Der SC Magdeburg ist vorzeitig deutscher Handballmeister. Im Topspiel gewannen die Magdeburger gegen Verfolger SG Flensburg-Handewitt in letzter Sekunde mit 31:30. Der souveräne Tabellenführer der Handball-Bundesliga machte damit den vierten gesamtdeutschen Titelgewinn schon drei Spieltage vor Saisonende klar.
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4: A2 von Dortmund Richtung Oberhausen zwischen Oberhausen-Königshardt und Kreuz-Oberhausen. 1 Kilometer Stau, 5 Minuten extra. A8 Richtung Stuttgart zwischen Dreieck Karlsruhe und Rastplatz Steinig. 3 Kilometer mit 20 Minuten Zeitverlust. A44 von Dortmund Richtung Kassel zwischen Erwitte und Büren. 1 Kilometer kostet 20 Minuten. Vorsicht auf der B31 im Kreis Breisgau-Hochschwarzwald. Zwischen Marsch und Freiburg-Landwasser ist ein Falschfahrer unterwegs. Bleibt staufrei.
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4: In Deutschland startet der Freitag fast wie ein Bilderbuch. Dichte Nebelfelder lösen sich im Laufe des Vormittags auf. Danach erwartet uns ein sonniger Tag mit wolkenlosem Himmel, besonders im Süden. Die Temperaturen steigen auf bis zu 28 Grad in den wärmsten Regionen. Am Wochenende bleibt es sommerlich. Vor allem der Sonntag wird mit Temperaturen bis 32 Grad besonders heiß. Aktuell sind es in Kiel an der Kieler Förde 12 Grad, in Wuppertal an der Schwebebahn 10 Grad und in Stuttgart am Mercedes-Benz-Museum 11 Grad.
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1: Ich bin Diana Kramer. Familien mit kleinen Kindern sollen das Kindergeld bald ohne Antrag automatisch ausgezahlt bekommen. Einen Gesetzentwurf hatte das Bundeskabinett im März auf den Weg gebracht. Heute befasst sich der Bundestag damit.
2: Finanzminister Klingbeil will Familien entlasten. Mehr Zeit fürs Baby statt für lästige Bürokratie, sagte er den Funke-Zeitungen. Das Kindergeld beträgt im Moment unabhängig vom Einkommen 259 Euro pro Monat und Kind. Das neue Verfahren ohne Antrag soll laut Gesetzentwurf ab dem kommenden Jahr in zwei Schritten greifen. In einer ersten Stufe sollen all diejenigen Eltern das Kindergeld automatisch bekommen, die bereits ein älteres Kind haben. Später könnten dann auch die Eltern auf den Antrag verzichten, die ihr erstes Kind bekommen. David Riemer, Berlin.
1: Während in Deutschland US-Soldaten abgezogen werden sollen, will US-Präsident Donald Trump zusätzlich 5000 Streitkräfte nach Polen entsenden. Das kündigt er auf der Plattform Truth Social an.
3: Trump begründet die Entscheidung mit seinem guten Verhältnis zum polnischen Präsidenten. Aber konkret über das Wann und Wo dieser Verlegung von US-Soldaten wurde er nicht. Der Abzug von 5000 US-Soldaten aus Deutschland hat nach Ansicht Polens eine Neuorganisation der amerikanischen Truppen in Europa zur Folge. Dies könnte dazu führen, dass andere Brigaden in andere Länder geschickt werden, hieß es aus Warschau. Vor 3 Wochen hatte das Pentagon den Abzug von rund 5000 US-Soldaten aus Deutschland befohlen. Tina Eck, USA.
1: Der Bundestag stimmt heute über eine Apothekenreform der schwarz-roten Koalition ab. Die Gesetzespläne von Gesundheitsministerin Nina Wagen sehen vor, zusätzliche Leistungen für Patienten zu ermöglichen, etwa Vorsorgeangebote oder Impfungen. Apotheken sollen in bestimmten Fällen auch verschreibungspflichtige Medikamente direkt abgeben können, ohne dass ein ärztliches Rezept vorliegt. Geplant sind außerdem Lockerungen bei Vorschriften für den Apothekenbetrieb, etwa bei den Öffnungszeiten. Nach dem Einsturz eines Wohnhauses in Görlitz ist in den Trümmern eine dritte Leiche gefunden worden. Es handle sich um einen Mann, mit hoher Wahrscheinlichkeit um den dritten Vermissten, sagte ein Polizeisprecher am Abend. Vorher wurden bereits 2 Leichen geborgen. Bei ihnen handelt es sich um die vermissten Touristinnen aus Rumänien. Das Haus mit Miet- und Ferienwohnungen in Görlitz war am Montagabend eingestürzt. Vermutet wird ein Gasleck.
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4: A1 Osnabrück Richtung Bremen ist zwischen Bremen-Brinkum und Bremen-Arsten 2 Kilometer Stau mit bis zu 10 Minuten Verzögerung. A7 Würzburg Richtung Ulm staut es zwischen Raststätte Ellwanger Berge West und Ahlen-Westhausen auf 3 Kilometern, was dich auch etwa 10 Minuten kosten kann. A8 Richtung Stuttgart zwischen Dreieck Karlsruhe und Rastplatz Steinig stehen die Autos 3 Kilometer und das zieht sich bis zu 40 Minuten hin. Gute Fahrt euch allen!
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4: In Deutschland starten wir mit Nebel in den Freitag, doch die Sonne setzt sich später durch. Im Süden wird es sonnig, während der Norden und Osten mit Wolken kämpfen. Die Temperaturen klettern auf 24 bis 26 Grad, im Süden sogar etwas höher. Das Wochenende verspricht Sonne und bis zu 32 Grad. Jetzt sieht es so aus. In Braunschweig am Schlossplatz haben wir 11 Grad. In Duisburg im Landschaftspark Nord sind es 12 Grad. Und am Mainufer in Frankfurt ebenfalls 11 Grad. Viel Spaß mit dem traumhaften Wetter.
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8: Und los geht's in den Freitag vor Pfingsten hier bei ET Radio, dein Eurotransportradio mit der Fernfahrershow. Wasserstoff für den Schwerlastverkehr, neue Zollregeln zwischen Europa und den USA und volle Straßen zum langen Wochenende. Die Mobilitäts- und Transportbranche bleibt in Bewegung. H2 Mobility baut seine Wasserstofflogistik aus. Die EU vermindert vorerst einen Handelskonflikt mit den USA und auf den Autobahnen drohen pünktlich zum Ferienbeginn lange Staus, vor allem in Richtung Süden. Was Reisende und die Transportbranche jetzt wissen müssen, das gibt es in dieser Sendung. Ich bin André Sahorn und ich wünsche einen guten Start in das Pfingstwochenende.
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1: Die Fernfahrershow heute am Freitag vor Pfingsten. H2 Mobility baut die Versorgung seiner Wasserstofftankstellen weiter aus mit einer eigenen Trailerflotte. Insgesamt sollen künftig 6 spezielle Wasserstofftrailer in Einsatz sein. Die ersten beiden Fahrzeuge sind nach einer Testphase bereits im Regelbetrieb unterwegs. Ziel ist es, die Versorgung der Tankstellen flexibler und unabhängiger zu machen. Laut Unternehmen sollen die Trailer helfen, schneller auf Bedarfsschwankungen zu reagieren und Ausfälle oder Engpässe zu vermeiden. Gleichzeitig will H2 Mobility damit Transportkosten optimieren. Die neuen Trailer könnten pro Fahrt bis zu 1200 Kilogramm Wasserstoff transportieren. Dafür sind insgesamt 78 Druckbehälter verbaut. So lassen sich größere Mengen effizienter zu den Tankstellen bringen. Beim Ausbau der Logistik arbeitet H2 mit dem Logistikdienstleister Heuer zusammen. Das Unternehmen übernimmt unter anderem Transport- und Mengensteuerung. Hintergrund ist der geplante Ausbau klimafreundlicher Mobilität im Schwerlastverkehr. Wasserstoff gilt vor allem im Fernverkehr als mögliche Alternative zum Diesel. Dafür braucht es allerdings eine zuverlässige Tankstellen- und Lieferinfrastruktur. Genau daran arbeitet H2 Mobility jetzt mit der neuen Trailerflotte weiter.
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1: Der Freitag vor Pfingsten hier in der Fernfahrershow. Die Europäische Union setzt den umstrittenen Zolldeal mit den USA jetzt vollständig um. Nach monatelangen Verhandlungen haben sich Vertreter des Europaparlaments und der EU-Staaten auf die Abschaffung europäischer Zölle für US-Industriewaren geeinigt. Betroffen sind unter anderem Autos und Maschinen. Außerdem sollen amerikanische Agrarprodukte und Meeresfrüchte leichter Zugang zum europäischen Markt bekommen. Im Gegenzug sagen die USA zu, die Zölle auf die meisten EU-Produkte auf maximal 15% zu begrenzen. US-Präsident Donald Trump hatte zuletzt massiv Druck gemacht und mit deutlich höheren Strafzöllen gedroht, vor allem auf europäische Autos. Für die deutsche Industrie und insbesondere die Autobauer ist die Einigung deshalb von großer Bedeutung. Ein Handelskonflikt zwischen den USA und der EU könnte damit vorerst verhindert werden. Allerdings bleibt das Verhältnis angespannt. Das Europaparlament hatte eine Notfallklausel durchgesetzt. Sollte die US-Regierung die Zölle später doch wieder erhöhen, kann die EU ihre Zugeständnisse zurücknehmen und die Zollfreiheit aussetzen. Die Vereinbarung muss jetzt noch formell vom Parlament und von den Mitgliedstaaten bestätigt werden. Beobachter schauen dabei vor allem auf die Frage, wie die USA auf die zusätzlichen Schutzklauseln der EU reagieren werden.
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2: Grüßt euch zusammen. Mein Name ist Martin Huttinger und mein Tipp, Abfahrtskontrolle. Bremsen und ein kleiner Bremscheck. Das kann man ganz einfach mit einer Taschenlampe, die man ja sowieso dabei haben sollte als LKW-Fahrer. Und dann leuchtet man einfach mal durch die Felgen durch und guckt sich seine Scheiben an. In der Regel haben ja die Fahrzeuge heute alles Scheibenbremsen. Und dann sehe ich auch, ob die schon so leicht rissig sind oder vielleicht sogar ganz durchgerissen sind. Dann ist natürlich Schluss. Aber bei leichten Rissen sollte ich mal dran denken, alsbald eine Werkstatt anzufahren, um die Scheiben zu wechseln. Natürlich ist auch wichtig, mal um das Fahrzeug zu gucken, einen kleinen Blick. Sind die Schrauben alle noch dort, wo sie sein müssen? Ist der Rahmen vielleicht irgendwo angerissen? Sind die Räder noch fest? Also die Schrauben. Immer wieder wird es auch bei Kontrollen festgestellt, dass manche Räder sich schon gelockert haben oder dass ganze Bolzen schon weggeflogen sind. Das ist sehr wichtig. Bevor man ein Rad verliert und einen anderen erschlägt, sollte man davor noch mal gucken. Und noch was, Fernfahrer-Stammtisch. An jedem ersten Mittwoch im Monat auf dem Rasthof Oberlausitz an der A4 in Fahrtrichtung Dresden. Jeweils um 18 Uhr geht's los.
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1: Die Fernfahrershow vor Pfingsten, also das lange Wochenende steht vor der Tür und in manchen Bundesländern starten Schulferien. Viele planen einen kleinen Urlaub in die Sonne oder einen Besuch bei Freunden oder der Familie. Und wer über die Brennerautobahn in den Süden will, muss mit ganz besonderen Hindernissen rechnen. Die Sprecherin Melanie Mikulla informiert darüber und fragt, wo die meisten Fahrerinnen und Fahrer Geduld brauchen, wie man doch stressfrei ans Ziel kommen kann.
2: Pfingsten gehört traditionell zu den staureichsten Reisezeiten des Jahres, denn viele nutzen den Feiertag am Montag für einen Kurzurlaub und starten deshalb schon am Freitagnachmittag. Dazu kommt der Ferienbeginn in Bayern, Baden-Württemberg und Sachsen-Anhalt. Besonders gefragt sind Reiseziele im Süden wie Österreich, Italien oder Kroatien sowie die Küsten an Nord- und Ostsee. Dadurch treffen natürlich Urlaubs-, Ausflugs- und Berufsverkehr gleichzeitig aufeinander.
1: Wann sollten Autofahrer besonders viel Geduld einplanen?
2: Die größte Staugefahr sehen wir am Freitag zwischen etwa 11 und 19 Uhr. Da beginnt die große Reisewelle. Auch am Samstagvormittag bleibt es bis in den Nachmittag hinein auf vielen Fernstraßen voll. Etwas entspannter wird es am Pfingstsonntag. Am Montagnachmittag rechnen wir dann wieder mit vielen Rückreisenden.
1: Welche Strecken sind besonders betroffen?
2: Sehr voll wird es vor allem auf den klassischen Reiserouten Richtung Süden und Alpenraum. Dazu gehören unter anderem die A8 Richtung Salzburg, die A93 Richtung Kufstein oder die A7 Richtung Füssen. Aber auch die Strecken an die Nord- und Ostsee werden stark belastet sein. Im Ausland rechnen wir vor allem in Österreich auf der Brennerroute und rund um den Fernpass mit langen Verzögerungen.
1: Viele fahren über Österreich nach Italien. Worauf müssen Reisende dort achten?
2: In Österreich sorgen Baustellen, Abfahrtsperren und Fahrverbote zusätzlich für Probleme. Besonders auf der Brennerautobahn gibt es wegen der Sanierung der Lueck-Brücke weiterhin Einschränkungen. Außerdem gelten auf vielen Ausweichstrecken in Tirol Fahrverbote. Damit will man natürlich verhindern, dass Orte regelrecht vom Verkehr überrollt werden. Autofahrer sollten deshalb genügend Zeit einplanen und möglichst Stoßzeiten vermeiden.
1: Haben Sie noch einen konkreten Tipp, wie man möglichst stressfrei ans Ziel kommt?
2: Wer flexibel ist, sollte die Hauptreisezeiten meiden und möglichst früh am Morgen oder später am Abend starten. Wichtig ist außerdem, vor der Fahrt aktuelle Verkehrsmeldungen zu prüfen und genügend Pausen einzuplanen. Gerade bei langen Staus sind Getränke, kleine Snacks und Geduld wichtig. Und nicht jede Ausweichroute spart wirklich Zeit. Oft bleibt man dort genauso im Verkehr hängen wie auf den Hauptreiserouten.
1: Am Brenner droht Ende Mai sogar eine Vollsperrung. Was steckt dahinter und was rät der ADAC den Autofahrern?
2: Die wohl wichtigste Verkehrsmeldung in diesen Tagen ist die Brenner Autobahn. Am Samstag, den 30. Mai, wird die wegen einer angekündigten Demonstration zwischen Schönberg und dem Brenner mehrere Stunden in beiden Richtungen gesperrt. Betroffen sind auch wichtige Ausweichstrecken. Und das Problem ist natürlich, die Sperrung fällt mitten in die Pfingstreisezeit. Autofahrer müssen deshalb mit erheblichen Staus und langen Wartezeiten rechnen. Unser Rat ist ganz klar, wer kann, der sollte auf einen anderen Reisetag ausweichen.
1: Melanie Mikulla vom ADAC, hier im ET-Radio-Gespräch. Vielen Dank.
2: Tschüss und gute Fahrt.
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1: Ich bin Diana Kramer. Bei Flügen aus Deutschland wird ab Juli weniger Ticketsteuer fällig. Der Bundestag hat am Abend eine Gesetzesänderung verabschiedet. Dadurch sinkt die Abgabe je nach Strecke um einen Betrag zwischen 2,50 Euro und 11,40 Euro pro Flug.
2: Der Luftverkehr in Deutschland stagniert. Die Luftverkehrsbranche sieht dafür in der Ticketsteuer zusammen mit ebenfalls stark gestiegenen Gebühren für Passagierkontrollen und Flugsicherungen einen Hauptgrund. Für sie ist die aktuelle Absenkung aber nur ein notwendiger erster Schritt gegen bestehende Wettbewerbsnachteile. Bei den Passagieren ankommen dürfte die Steuersenkung. Der Preisvorteil könnte aber beispielsweise durch steigende Kerosingebühren schnell wieder zunichte gemacht werden. Aus Berlin, Dirk Zeitler.
1: Familien mit kleinen Kindern sollen das Kindergeld künftig automatisch bekommen. Heute befasst sich der Bundestag mit dem Gesetzentwurf, den das Kabinett im März auf den Weg gebracht hatte. Der Ansatz sei mehr Zeit fürs Baby statt für lästige Bürokratie, sagte Bundesfinanzminister Lars Klingbeil bei den Funke-Zeitungen. Das neue Verfahren ohne Antrag soll ab dem kommenden Jahr in zwei Schritten greifen. In der ersten Stufe sollen alle Eltern das Kindergeld automatisch bekommen, die bereits ein älteres Kind haben. Später könnten dann auch die Eltern auf den Antrag verzichten, die ihr erstes Kind bekommen. Der Iran-Krieg belastet die Wirtschaft und hat zuletzt auch auf die Stimmung der Verbraucherinnen und Verbraucher gedrückt. Es wird weniger gekauft. Heute stellen die Institute GfK und NIM ihre Konsumklimadaten für Mai vor.
3: Im April hatte sich das Konsumklima erneut verschlechtert. Als Gründe nannten die Konsumforscher vor allem die wieder schlechteren Konjunkturaussichten und die höheren Preise. Das alles macht den Verbrauchern auch weiter Sorgen, wie aus dem Konsumbarometer des Handelsverbands Deutschland hervorgeht. Dieses sieht die Verbraucherstimmung auf dem niedrigsten Wert seit über 3 Jahren. Sie befindet sich demnach weiter im Abwärtstrend. Aus Nürnberg, Janina Singer.
1: Zum Sport. Fußball-Bundesligist VfL Wolfsburg ist im Relegationsspiel gegen Zweitligist SC Paderborn nicht über ein Unentschieden hinausgekommen. Die Niedersachsen konnten beim 0:0 den Heimvorteil gegen den Zweitligadritten nicht nutzen und müssen weiter um den Verbleib in der Bundesliga zittern. Die finale Entscheidung fällt somit im Relegationsrückspiel am kommenden Montag in Paderborn.
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4: Auf der A4 von Herlen-Aachen Richtung Köln gibt's zwischen Kreuz Aachen und Weißweiler einen 5 Kilometer langen Stau, rechnet mit 50 Minuten mehr. Weiter auf der A8 Richtung Stuttgart. Zwischen Dreieck Karlsruhe und Rastplatz Steinig sind es 3 Kilometer stockender Verkehr. Das kostet 40 Minuten. Auf der A43 Münster Richtung Recklinghausen steht es 1 Kilometer. Zwischen Nothullen und Dülmen Nord 20 Minuten Verzögerung. Bleibt staufrei.
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4: In Deutschland erwartet uns heute ein Traumwetter. Der Vormittag bringt im Süden Sonne, während der Norden mit dichten Wolken startet. Nebel verzieht sich bis etwa 10 Uhr. Dann zeigt sich die Sonne überall. Am Nachmittag bleibt es deutschlandweit sonnig. Im Süden erreichen die Temperaturen bis zu 28 Grad. Morgen bleibt es sonnig, nur am Abend ziehen Schleierwolken auf. Am Samstag knacken wir locker die 30-Grad-Marke. Gerade sieht es so aus. In Karlsruhe am Schloss sind es 15 Grad, in Bochum im Bermuda 13 Grad und in Köln am Kölner Dom 12 Grad.
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8: Und weiter geht's in Stunde 2 mit der Fernfahrershow. 500 Milliarden Euro Sondervermögen sollen Deutschlands Infrastruktur modernisieren. Doch viele fragen sich, kommt das Geld bei den Straßen, in der Schiene oder in den Verkehrsnetzen überhaupt an? Darüber sprechen wir gleich mit Dirk Pflege von der Allianz pro Schiene. Außerdem schauen wir auf die Lage der Deutschen Bahn. Bundesverkehrsminister Patrick Schnieder hofft in diesem Jahr immerhin auf eine Pünktlichkeitsquote mit einer 6 vorne. Ja, warum die Bahn trotzdem weiter unter Druck steht und weshalb eine funktionierende Eisenbahn sogar psychologisch wichtig sein kann, darum geht es in dieser Stunde. Ich bin André Sahorn und ich wünsche euch einen guten Start ins Pfingstwochenende.
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1: Der Freitag hier bei ET Radio, dein Eurotransportradio in der Fernfahrershow. 500 Milliarden Euro für Infrastruktur, Klimaschutz und Modernisierung. Das Sondervermögen des Bundes weckt große Erwartungen. Doch die entscheidende Frage bleibt, kommt das Geld wirklich dort an, wo es dringend gebraucht wird? Vor allem bei Schiene, Straßen und Verkehrsnetzen wächst der Druck, schneller zu sanieren und Engpässe zu beseitigen. Dirk Pflege von der Allianz pro Schiene beobachtet genau, wie die Mittel verteilt werden und ob die Politik ihre Versprechen tatsächlich einlöst.
2: Es ist so, dass der Bund bei seinem eigenen Bundesschienennetz nicht alles aus dem Sondervermögen zusätzlich investiert, sondern teilweise eben aus dem Regelhaushalt Dinge kompensiert. Das heißt, wir haben einmal das Thema, dass dieses Sondervermögen, was ja als zusätzliche Investition gedacht war, nicht immer zusätzlich dazukommt, sondern teilweise reguläre Haushaltsmittel ersetzt. Das betrifft fast alle Verkehrsinfrastrukturen, aber auch die Schieneninfrastruktur. Beim Thema Reaktivierung haben wir den zusätzlichen Sachverhalt, dass 100 Milliarden Euro von diesen 500 Milliarden an die Bundesländer gehen, die damit eigentlich auch Klimaschutz und Infrastruktur finanzieren sollen, aber alles Mögliche finanzieren. Also die gehen ganz weit weg, teilweise vom Thema Infrastruktur generell. Und nach unserem Kenntnisstand ist es nur eine kleine Zahl von Bundesländern, die diese 100 Milliarden auch nutzt, um Reaktivierung von Schienenstrecken zu finanzieren. Also es ist eine Minderheit von Bundesländern. Zwei kennen wir definitiv, Schleswig-Holstein und Hessen, die mit dem Sondervermögen, diesen 100 Milliarden, die den Ländern zustehen, auch Schienenstrecken reaktivieren.
1: Für Pflege sind es in den heutigen Zeiten mal gute Nachrichten.
2: Nachdem die Reaktivierung auf null teilweise war, 0 Kilometer reaktivierte Schienenstrecken, haben wir jetzt eine Aufwärtsbewegung, die anhält seit einigen Jahren, die Fahrt aufnimmt und man kann sagen, der Knoten scheint zu platzen. Wir reaktivieren endlich Schienenstrecken in Deutschland und schreiben nicht nur Gutachten wie in den vergangenen Jahren.
1: Ja, die Schubladen sind voll mit steuerfinanzierten Gutachten.
2: Genau so ist es. Jahrelang war das so. Die Schubladen quillen über von mit Steuergeld finanzierten Gutachten. Dass es toll und sinnvoll und volkswirtschaftlich sinnvoll wäre, Schienenstrecken zu reaktivieren, passiert ist jahrelang nichts. Jetzt passiert auch endlich was. Gutachten werden natürlich weitergeschrieben. Muss man auch. Man muss nachweisen als öffentliche Hand, dass der Euro investiertes Steuergeld volkswirtschaftlich sinnvoll angelegt ist. Aber das ist in der Regel gar kein Problem. Die meisten Gutachten kommen genau zu diesem Fazit, was das deutsche typische Problem ist. Ist das Umsetzen, das Machen, das Bauen und da passiert jetzt endlich was.
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1: Die Fernfahrershow heute am Freitag. Ich weiß nicht, wie es heute ist, aber als ich Kind war, faszinierte mich ja schon die Eisenbahn. Egal, ob als Modell von Märklin oder wenn ich mit Papa an einem Bahnübergang stand. Aber im wirklichen Leben soll eine funktionierende Bahn sich psychologisch positiv auf Menschen auswirken, sagt Geschäftsführer Dirk Pflege, Geschäftsführer von der Allianz Pro Schiene.
2: Ja, absolut. Also die Eisenbahn hält eigentlich die Republik auch zusammen, wenn die Menschen im ländlichen Raum das Gefühl haben, sie sind abgehängt. Die Bahn kommt nicht mehr zu ihnen. Das ist genauso, als wenn sie sagen würden, sie haben keine Schule mehr, keinen Kindergarten, keinen Bäcker. Das ist Lebensinfrastruktur, die ist unverzichtbar im ländlichen Raum, dass man auch ohne Auto mobil sein kann. Und dafür steht die Eisenbahn. Natürlich gibt es Buszubringerverkehre, aber sie brauchen die Bahn auch in der ländlichen Region, um mobil sein zu können. Und da gab es einen Rückzug in den vergangenen Jahren. Das Schienennetz ist geschrumpft. Viele Regionen sind abgehängt vom öffentlichen Verkehr. Und das ist demokratiegefährdend. Und zwar mindestens genauso wie die Pünktlichkeit als Symbol dafür, dass die Deutsche Bahn nicht mehr funktioniert, was der Bundesverkehrsminister ja gesagt hat. Er sollte diesen Satz, den er selber getätigt hat, zu Ende denken und eben auch dann wirklich die Bahn in die Fläche zurückbringen. Weil wenn die Bahn sich weiter zurückzieht aus der Fläche und nur Hochgeschwindigkeitsverkehre macht für Geschäftsreisende, dann ist das auch demokratiegefährdend, selbst wenn die ICE pünktlich sind.
1: Mehr zu diesem Thema gibt es am Sonntag ab 18 Uhr bei Klartext Berlin. Dirk Pflege im ausführlichen Gespräch mit Sven Bagel aus dem Hauptstadtstudio in Berlin.
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3: Hallo zusammen, ich bin Peter Lang vom Polizeipräsidium Osthessen in Fulda. Ich bin der Fernfahrer-Stammtisch-Moderator in Hessen. Mein Tipp, Formschluss, Ladungssicherung. Achtet beim Verladen auf den Formschluss. Wir hatten beim Fernfahrer-Stammtisch Fahrversuche zum Formschluss und hatten zwischen Gitterboxen einfache Umzugskarton aus Pappe hingestellt. Das Ergebnis war der Hammer. Ein einfacher Karton hat das Verrutschen der Ladung verhindert. Und wenn ihr dann auch noch an die Rutschmatten unterlegt, ist schon ein erheblicher Teil der Ladungssicherung erledigt. Diese und andere Themen werden immer wieder bei den Fernfahrer-Stammtischen der Autobahnpolizeien angesprochen. Übrigens, mich könnt ihr treffen jeden ersten Mittwoch im Monat um 18 Uhr zum Fernfahrer-Stammtisch auf dem SVG Autohof in Kirchheim am Kirchheimer Dreieck.
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1: Die Fernfahrershow heute am Freitag. Bundesverkehrsminister Patrick Schnieder setzt bei der Deutschen Bahn in diesem Jahr auf eine leichte Verbesserung der Pünktlichkeit. Sein Ziel im Fernverkehr soll am Ende zumindest vorne eine 6 stehen, also eine Pünktlichkeitsquote von mehr als 60%. Hintergrund: Die Bahn kämpft seit Jahren mit Verspätungen. Besonders schlecht lief der Start ins Jahr 2026. Im April verbesserten sich die Zahlen zwar etwas, trotzdem kam noch immer mehr als jeder dritte Fernverkehrszug verspätet ans Ziel. Die aktuelle Quote liegt jetzt bei 64%, also verspätet gilt bei der Bahn bereits eine Verzögerung von mehr als 6 Minuten. Schnieder macht vor allem die marode Infrastruktur, zahlreiche Baustellen und hohe Belastungen im Netz verantwortlich. Gleichzeitig verteidigt er den laufenden Konzernumbau der Bahn. Entscheidungen müssten künftig schneller und stärker regional getroffen werden. Die Hoffnung liegt jetzt vor allem bei den geplanten Generalsanierungen wichtiger Bahnstrecken. Insgesamt sollen in den kommenden 12 Jahren rund 40 sogenannte Hochleistungskorridore modernisiert werden. Erst dadurch, so der Minister, könne das Netz langfristig zuverlässiger werden und damit auch die Pünktlichkeit steigen. Ja, Pünktlichkeit, das ist jetzt das Stichwort. Wir müssen pünktlich Schluss machen hier mit der Fernfahrershow. Das war's in dieser Woche. Jetzt steht das große Pfingstwochenende vor der Tür und dort könnt ihr die ganzen Sendungen der Woche noch einmal nachhören. Aber wir hören uns trotzdem am Montag, am Pfingstmontag, frühmorgens ab 7, frisch, fromm, fröhlich. Ich wünsche euch ein fantastisches, schönes, langes Pfingstwochenende.
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1: Ich bin Diana Kramer. Familien mit kleinen Kindern sollen das Kindergeld bald ohne Antrag automatisch ausgezahlt bekommen. Heute befasst sich der Bundestag mit diesem Gesetzentwurf, den das Kabinett im März schon auf den Weg gebracht hatte.
2: Finanzminister Klingbeil will Familien entlasten. Mehr Zeit fürs Baby statt für lästige Bürokratie, sagte er den Funke-Zeitungen. Das Kindergeld beträgt im Moment unabhängig vom Einkommen 259 Euro pro Monat und Kind. Das neue Verfahren ohne Antrag soll laut Gesetzentwurf ab dem kommenden Jahr in zwei Schritten greifen. In einer ersten Stufe sollen all diejenigen Eltern das Kindergeld automatisch bekommen, die bereits ein älteres Kind haben. Später könnten dann auch die Eltern auf den Antrag verzichten, die ihr erstes Kind bekommen. David Riemer, Berlin.
1: Ab Juli wird bei Flügen aus Deutschland weniger Ticketsteuer fällig. Der Bundestag hat am Abend eine entsprechende Gesetzesänderung verabschiedet. Je nach Strecke sinkt die Abgabe pro Flug um 2,50 Euro bis 11,40 Euro. Ob Tickets dadurch tatsächlich günstiger werden, ist allerdings unklar. Wegen stark gestiegener Kerosinpreise gilt es als zweifelhaft, dass Airlines die Senkung komplett an Kunden weitergeben. Dem Staat entgehen dadurch jährlich mehrere hundert Millionen Euro. Während in Deutschland US-Soldaten abgezogen werden sollen, will US-Präsident Donald Trump zusätzlich 5000 Streitkräfte nach Polen entsenden. Das kündigt er auf der Plattform Truth Social an.
3: Trump begründet die Entscheidung mit seinem guten Verhältnis zum polnischen Präsidenten. Aber konkret über das Wann und Wo dieser Verlegung von US-Soldaten wurde er nicht. Der Abzug von 5000 US-Soldaten aus Deutschland hat nach Ansicht Polens eine Neuorganisation der amerikanischen Truppen in Europa zur Folge. Dies könnte dazu führen, dass andere Brigaden in andere Länder geschickt werden, hieß es aus Warschau. Vor drei Wochen hatte das Pentagon den Abzug von rund 5000 US-Soldaten aus Deutschland befohlen. Tina Eck, USA.
1: Wer jetzt zu Pfingsten verreisen will, braucht vor allem eins: Geduld. Der ADAC rechnet rund um das lange Wochenende mit vielen Staus. Pfingsten zählt traditionell zu den verkehrs- und damit staureichsten Reisezeiten des Jahres. Auch die Bahn rechnet mit vollen Zügen, vor allem Richtung Küste und zwischen den großen Städten. Der erste Reiseschwung wird bereits heute Nachmittag erwartet und dann die Rückreisewelle am Pfingstmontag und am Dienstag.
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4: A3 Frankfurt Richtung Würzburg zwischen Frankfurt am Main Süd und Offenbach. 5 Kilometer Stau, bis zu 50 Minuten braucht ihr extra. A4 A544 Herlen Aachen Richtung Köln staut es sich zwischen Kreuz Aachen und Langerwehe. Auch auf 5 Kilometern, aber hier verliert ihr bis zu einer Stunde. A8 Richtung Stuttgart zwischen Dreieck Karlsruhe und Rastplatz Steinig. 3 Kilometer Stau, es dauert bis zu 40 Minuten länger. Fahrt vorsichtig und bleibt entspannt.
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4: In Deutschland bricht jetzt der Frühsommer an. Sonne satt im ganzen Land. Im Norden anfangs noch bedeckt, strahlt die Sonne im Süden schon. Freut euch auf 29 Grad in Mainz und Trier, 27 in Koblenz und bis zu 26 Grad in Kaiserslautern. Die Nacht bleibt trocken und klar mit Temperaturen zwischen 14 und 11 Grad. Morgen wird entspannt, sonnig und bis 32 Grad heiß. Aktuell sind es in Mönchengladbach 12 Grad, in Münster 14 Grad und in Leipzig 16 Grad. Holt die Sonnenbrillen raus und genießt den Tag.
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1: Ich bin Diana Kramer. In Apotheken gibt es schon jetzt nicht nur Medikamente, künftig sollen sie aber noch weitere Leistungen anbieten können. Das sehen Gesetzespläne von Gesundheitsministerin Nina Wagen vor, die der Bundestag heute beschließen soll.
2: Impfungen, Vorsorge oder die gewohnten Medikamente, auch wenn gerade das Rezept fehlt. Die neuen Möglichkeiten sollen die Versorgung insgesamt breiter aufstellen und gegen das Apothekensterben helfen, gerade auf dem Land. Denn so wenige wie aktuell gab es zuletzt vor 50 Jahren. Künftig sollen Apotheken viel mehr Leistungen anbieten dürfen, von Blutabnahmen über Schnelltests bis zur Früherkennung von Krankheiten. Auch wann sie öffnen wollen, sollen die Apotheken künftig selbst entscheiden dürfen, je nach Bedarf. Das ist bisher wesentlich strenger geregelt. Ursula Winkler, Nachrichtenredaktion.
1: Angesichts der anhaltenden Krisenstimmung hält sich die Verbraucherstimmung in Deutschland auch im Mai nicht entscheidend auf. Die Einkommenserwartungen, die sich mit Beginn des Iran-Kriegs deutlich eingetrübt hatten, fallen aktuell aber etwas positiver aus als noch im April. Das geht aus der aktuellen Konsumklimastudie der Institute GfK und NIM hervor. Die Anschaffungsneigung bleibe aber weiter verhalten, denn die Mehrheit der Verbraucher rechnet mit weiter steigenden Preisen. Bei einem Cyberangriff auf einen externen Dienstleister deutscher Kliniken sind Daten zehntausender Patienten gestohlen worden. Allein die Uniklinik Köln meldet rund 30.000 Betroffene.
3: In Baden-Württemberg wurden Daten von mehr als 72.000 Patientinnen und Patienten der Unikliniken Freiburg, Ulm, Heidelberg und Tübingen erbeutet. Gestohlen wurden zum Beispiel Namen, Geburtsdaten und Adressen, zum Teil auch Rechnungsdaten mit Hinweisen auf Diagnosen und Behandlungen. Die Kliniken betonen, die Patientenversorgung war zu keinem Zeitpunkt betroffen. Die Kölner Uniklinik will alle Betroffenen in Kürze über den Vorfall informieren, heißt es. Wer kein Schreiben bekommt, ist nicht betroffen. Ob andere Kliniken nachziehen, ist unklar. David Riemer, Nachrichtenredaktion.
1: Nach 12 Ziehungen ohne Sieger in der Gewinnklasse 1 geht es im Eurojackpot heute um 120 Millionen Euro. Das ist die gesetzliche Obergrenze für die europäische Lotterie mit 19 Teilnehmerländern. Sollte der Jackpot auch bei der 13. Ziehung heute Abend in Helsinki nicht geknackt werden, fließt er in die Gewinnklasse 2.
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4: 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Im warmen, hektischen Berufsverkehr aufgepasst. Auf der A4 von Herlen zu Aachen Richtung Köln staut es sich zwischen Kreuz Aachen und Langerwehe auf 5 Kilometern, was eine Stunde länger bedeutet. Auf der A6 von Nürnberg Richtung Heilbronn stockt es ebenfalls auf 6 Kilometern zwischen Kupferzell und Öhringen. Hier seid ihr 40 Minuten länger unterwegs. Auch auf der A43 von Münster Richtung Recklinghausen klemmt es zwischen Kreuz Münster Süd und Dülmen Nord auf 5 Kilometern. Eine Stunde extra müsst ihr hier einplanen.
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4: In Deutschland startet der Freitag mit Sonne und Nebel. Im Süden strahlt die Sonne, während sich der Nebel in der Mitte und im Westen verzieht. Die Temperaturen klettern auf bis zu 28 Grad. In Rheinland-Pfalz sogar auf angenehm warme 29 Grad. Der Wind weht schwach aus östlicher Richtung. Am Wochenende bleibt es sonnig und warm. Bis hochsommerliche 32 Grad. Die aktuellen Werte. In Bonn am Beethovenhaus sind es 15 Grad. Genauso in Bielefeld an der Sparrenburg und Düsseldorf. Dorf am Rheinufer. Sonnenbrille nicht vergessen.
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6: Hallo liebe Kopfhörer, hier ist Transport im Netz, hier ist Jochen Diekmann und zu Gast ist wieder Peter Skiba. Hallo Peter.
7: Moin.
6: Moin, moin nach Cuxhaven. Letztens hatten wir ja eine Sendung über deine Hilfskonvois nach Moldawien und in die Ukraine. Heute wollen wir über deinen Beruf reden, über die christliche Seefahrt. Sagt man das heute noch, die christliche Seefahrt?
7: Nee, nicht mehr so. Es kommt noch mal vor unter den Älteren, aber so die christliche Seefahrt, ja, beiläufig.
6: Jedenfalls geht es heute um die Seefahrt. Transport im Netz, bleibt dran.
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0: Transport im Netz zu Gast Peter Skiba. Peter, was bist du genau von Beruf? Oder wie ist deine Bezeichnung, deine Jobbezeichnung?
1: Die genaue Berufsbezeichnung auf dem Abschluss ist staatlich geprüfter Schiffsbetriebstechniker, sagt kein Mensch. Aber ich bin als zweiter Ingenieur auf einem Lotsenschiff. Also zweiter Ingenieur oder zweiter technischer Offizier, das ist die gängige Berufsbezeichnung in der Seefahrt.
0: Aber im Jargon sagt man zweiter Ing.
1: Genau, der Jargon sagt zweiter Ing, sagt Chief.
0: Chief ist doch der erste Ing, oder?
1: Chief ist der erste Ing, aber du bist auch der Chief, wenn du der Einzige bist. Es gibt auch Schiffe, die kleiner sind. Ich bin auf einem kleinen Lotsenschiff, da bleibst du denn der Chief.
0: Ja, aber du bist dann der Einzige und nennst dich trotzdem zweiter Techniker. Das ist doch absurd.
1: Ja, es ist absurd. Das eine ist die Bezahlung und das andere ist das, was man tatsächlich in der Position ist.
0: Ach, ich verstehe.
1: Heißt es immer, jeder ist sein bester Mitarbeiter.
0: The question is to have lunch or to be lunch.
1: Ja.
0: Ist dein Chef auf dem Schiff, ist das der Captain?
1: Genau.
0: Oder hat er dir nichts zu sagen, weil er ja keine Ahnung von der Maschine hat?
1: Ah ja, wir sind tatsächlich nur zu dritt auf diesem kleinen Schiff. Das geht nur im Team. Da kannst du nicht diese Hierarchie durchziehen wie auf dem Passagierschiff oder auf dem Containerschiff. Das sind zwei verschiedene Schuhe.
0: Also da ist der Kapitän, da bist du. Und wer ist der Dritte? Der Lotse.
1: Der Dritte ist dann der Matrose, nee.
0: Ach so, der Matrose. Das ist der Matrose ist der, der die Arbeit macht.
1: Der Matrose ist der, der die Arbeit macht, genau.
0: Der ist Filipino.
1: Der Kapitän. Nee. Wir sind zwar schon so ein bisschen international aufgestellt, aber Filipinos haben wir tatsächlich noch nicht.
0: Und die Lotsen, sind das Deutsche?
1: Ja, aber auch nicht mehr alles. Also da sind mittlerweile auch schon Griechen dabei. Aber wohnen alle hier im Umfeld, sage ich mal. Die wohnen alle irgendwo im Norden.
0: Lotse muss doch Kapitän sein, oder?
1: Ja, der Lotse muss 5 Jahre als Kapitän gefahren sein. Das war mal so. Man ändert das jetzt, weil in der Seefahrt tatsächlich ist unattraktiv. Fing mit der Seefahrt, waren wir 50.000 Seeleute. Jetzt sind wir nur noch 3,5.
0: In Deutschland oder was?
1: In Deutschland. In Deutschland.
0: 3.500 deutsche Seeleute.
1: 3.500 deutsche Seeleute, ja. Und von diesen 3.500 deutschen Seeleute sind ungefähr noch 1.500 im küstennahen Bereich tätig. Das heißt, die ganzen Fährschiffe, was der Bundesgrenzschutz ist, was die Wasserenten sind, also die Wasserschutzpolizei, die Lotsen und was beim Wasserschifffahrtsamt fährt, die sind da ja, fallen da drunter unter die Seeleute. Und der Rest ist noch weltweit unterwegs.
0: Ja, wir hatten einen Seemann hier schon mal in der Sendung, der hat gesagt, die Bezahlung ist halt so schlecht. Deswegen war der auch schon wieder am sich wegorientieren.
1: Ja, Bezahlung. Es ist nicht nur die Bezahlung. Die Bezahlung ist das eine, es sind aber auch die Arbeitszeiten und das sind die langen Zeiten, die du halt von zu Hause weg bist.
0: Ne, wenn du Arbeitszeiten gibt's ja keine, da gibt's wahrscheinlich überhaupt keinen Schutz, weil es keine Rechte zuständig sind. Okay.
1: Doch. Man muss unterscheiden. Ich rede mal nur vom deutschen Seearbeitsgesetz. Mhm. Tatsächlich definiert. Das heißt,
0: darüber reden wir. Ich guck gerade auf die Uhr. Darüber reden wir in der nächsten Runde. Transport im Netz. Wir sprechen uns noch.
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0: Transport im Netz. Heute geht es um die Seefahrt. Peter Skiba ist da. Wie heißt das Gesetz? Seearbeitsgesetz?
1: Genau, Seearbeitsgesetz. Das Seearbeitsgesetz resultiert aus dem alten Seemannsgesetz. Das wurde überarbeitet und heißt jetzt Seearbeitsgesetz.
0: Und das gibt euch auch Rechte, sag ich jetzt mal. Also das heißt, ich kann nach so und so vielen Stunden Arbeit dem Captain sagen, nein, jetzt darf ich Feierabend machen oder wie?
1: Naja, der Kapitän hat natürlich besondere Befugnisse. Es gibt, sage ich mal, so eine Regelarbeitszeit und es gibt eine Höchstarbeitszeit wie an Land auch. In der Seefahrt verhält es sich aber noch ein bisschen anders, weil wenn ein Notfall eintritt, dann ist das Arbeitszeitgesetz im Prinzip ausgehebelt. Weil wenn das Schiff brennt, kannst du nicht sagen, ich habe jetzt Feierabend und gehe ins Bett. Das wird natürlich nichts. Deswegen sind da nochmal besondere.
0: Wäre beim LKW aber auch nicht anders. Ihr LKW brennt, ist mir egal, ich habe gerade Pause.
1: Ja, genau. Das ist bei uns auch so, aber die höchste
0: Arbeitszeit. Aber dieses Seearbeitsgesetz, die Seearbeitsgesetz ist doch sowieso nicht viel wert, weil es doch nur für Schiffe gilt, die unter deutscher Flagge fahren, oder?
1: Richtig.
0: Das heißt, wenn ich auf einem Schiff unter einer Flagge von Burundi Bimbamba anheuere, dann muss ich so viel arbeiten, wie der Captain sagt, dass ich arbeiten muss.
1: Ja, ist auch nicht ganz so. Dann gibt es nochmal das internationale Seearbeitsgesetz. Da sind dann, sage ich mal, die Mindeststandards festgelegt. Das macht dann die ITF, das ist die internationale Transportgewerkschaft.
0: Also die sind ausgeschlafener als unsere deutschen Verdi-Leute. Die haben auch durchaus in Hamburg schon mal das eine oder andere Schiff an die Kette gelegt, weil die ihre Matrosen nicht bezahlt haben.
1: Ja, genau. Also die ITF, die ist da ein bisschen rigoroser. Das ist aber auch, ja, da herrscht viel Wirrwarr. Das ist ähnlich wie im Lkw-Verkehr, wo denn die Osteuropäer kommen oder die Pakistanis und so ist das in der Seefahrt auch. Nur die Seefahrt
0: sind
1: dann immer noch mal ein Zacken schärfer.
0: Filipinos in der ganzen Welt.
1: Filipinos in der ganzen Welt, wobei die Filipinos mittlerweile auch schon gut bezahlt werden. Also es gibt auch im internationalen Bereich einen Mindeststandard an Heuern, die sie zahlen müssen. Und wenn die nicht mal die Mindestheuern zahlen, dann werden die Schiffe halt an die Kette gelegt und das macht dann die ITF. Auch wenn die Sicherheitsbestimmungen auf dem Schiff nicht mehr passen, dann kommt Port State Control an Bord und nimmt dir den Laden auseinander.
0: Jetzt kommen wir mal zurück auf euer kleines Lotsenschiffchen. Ist die Amtssprache da auf dem Schiff Englisch oder Deutsch?
1: Deutsch. Die Flusssprache, also ich bin ja in der deutschen Bucht und wir betreuen die Lotsen für Hamburg und den Kanal, ist die Amtssprache Deutsch.
0: Nicht wie in der Luftfahrt, dass ich... Ah ja, okay, ja. Ja, aber das heißt doch, dass da auf dem Schiff, wo der Lotse muss dann Englisch können, wenn er auf das Schiff geht, oder muss auf dem Schiff dann jemand auch sein, der Deutsch spricht?
1: Nee, die Kapitäne, die sprechen meistens Deutsch, alles möglich, Englisch und alles andere auch, aber meistens kein Deutsch. Und der Lotse ist quasi Dolmetscher und der Fahrwasserkundige, der sich auskennt. Und da müssen natürlich, wenn wir von englischer Sprache reden, reden wir vom Seemannsstandard Englisch. Das ist grammatikalisch nicht korrekt, aber das sind klare Befehle, die einfach sitzen, die jeder versteht oder jeder Seemann versteht. Das ist wie so ein Seemannsgrundkurs, den jeder beherrscht, der zur See fährt.
0: Über die Sprache auf dem Schiff reden wir gleich nochmal, weil das ist ein anderer Planet, was einige Begriffe betrifft.
1: Ja.
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0: Transport im Netz zu Gast Peter Skipper. Skipper. Peter Skipper hätte ich jetzt fast gesagt. Skipper hört sich so ähnlich an. Die Amtssprache in der deutschen Bucht ist Deutsch und ihr müsst dann immer den Lotsen zu jeweils ankommenden Schiffen fahren. Ich sehe das ja immer auf Facebook, dann postest du wieder ein Video. Müsst ihr dann auch die Lotsen abholen von den auslaufenden Schiffen oder brauchen auslaufende Schiffe keinen Lotsen?
1: Nein, die auslaufenden Schiffe haben auch einen Lotsen drauf. Wobei nicht alle, das ist immer größenabhängig, tiefenabhängig. Es gibt auch sogenannte Freifahrer, das sind meistens die kleineren Schiffseinheiten. Aber die ausgehenden Schiffe, die in Hamburg starten oder auch vom Kielkanal starten Richtung Nordsee, dort ist überall ein Lotse drauf. Die sind lotsannahmepflichtig.
0: Und das heißt, ihr müsst mit eurem kleinen Lotsenschiffchen dann raus auf die hohe See und da steigt der Lotse dann von dem Schiff aus und fährt mit euch wieder zurück in den Hafen oder wie?
1: Nee, wir haben auf der Elbe, genau, Außenelbe, das ist so ungefähr die Mitte zwischen Cuxhaven und Helgoland, da liegt ein Lotsenstationsschiff, das treibt da im Prinzip hin und her und die passen im Prinzip auf, dass die Lotsen auf die Schiffe kommen und auch rechtzeitig wieder von den Schiffen abgeholt werden. Und die werden dann im Prinzip auf dem Stationsschiff geparkt und wenn jetzt ein Lotse von Hamburg kommt, der kommt dann zu uns am Stationsschiff vorbei, dann fahren wir zu dem hin, holen den ab, das Schiff fährt dann alleine weiter zu seinem Zielland und wenn das nächste Schiff einkommt Richtung Hamburg, dann geht es der Reihenfolge nach, geht der Lotse wieder drauf und fährt zurück nach Hamburg oder nach Brunsbüttel, je nachdem.
0: Und mit eurem kleinen Schiff fahrt ihr immer von diesem Stationsschiff zu den großen Dampfern, die Lotsen abholen und hinbringen?
1: Genau, wo ich drauf bin, das nennt sich Tender, also quasi ein Zubringer, das ist 25 Meter lang. 13 Meter breit, das ist nichts Aufregendes, aber es ist schon was Besonderes. Das ist ein SWAT, nennt sich das, also nicht das SWAT-Team von der Polizei, sondern bei uns ist SWATH für Small Water Area Twinhull. Es ist ein recht seegängiges Schiff, ich möchte auch gar nichts anderes mehr fahren.
0: Das haukelt aber bestimmt ganz gut.
1: Ja, es geht. Ich sag mal so, ab 4 Meter See, 3 Meter See wird es schwierig. Und irgendwann sind auch die Grenzen erreicht, weil die Physik einfach sagt, Machen wir heute mal nicht.
0: Das heißt, wenn das zu kabbelig ist, dann müssen die Schiffe warten.
1: Ja, entweder sie warten oder wir fahren so weit, begleiten das Schiff so weit den Fluss hoch, bis es möglich ist, den Lotsen sicher übersteigen zu lassen.
0: Kommt das denn auch vor, dass ein Lotse nicht aussteigen kann, sondern der meldet sich dann erst irgendwie aus England oder Übersee wieder?
1: Ja, wenn er Glück hat, kann er in England noch aussteigen. Es gibt natürlich Wettersituationen, da kannst du einfach nichts mehr machen.
0: Kommt das tatsächlich vor? Wie lustig.
1: Ja.
0: Also jeder Lotse, dem ist es schon mal passiert, dass er sich dann plötzlich, weiß ich nicht, in Brasilien wiederfindet.
1: Naja, Brasilien vielleicht nicht so, aber der Lotse hat noch zwei Möglichkeiten. Einmal im englischen Kanal auszusteigen, oben vor Schottland. Und wenn die das auch nicht hinbekommen, dann muss er mitfahren.
0: Oben vor Schottland?
1: Kann das sein?
0: Okay.
1: Ja, oben vor Schottland ist noch eine Heli-Aussetzung. Das sind die rüber nach Nordamerika fahren, Kanada anlaufen. Ja, und der Lotse, den könnten wir Weihnachten nicht ausholen. Und der kam dann nach dem neuen Jahr wieder zu Hause an.
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1: Ich bin Diana Kramer. In Apotheken gibt es schon jetzt nicht nur Medikamente, künftig sollen sie aber noch weitere Leistungen anbieten können. Das sehen Gesetzespläne von Gesundheitsministerin Nina Wagen vor, die der Bundestag heute beschließen soll.
2: Impfungen, Vorsorge oder die gewohnten Medikamente, auch wenn gerade das Rezept fehlt. Die neuen Möglichkeiten sollen die Versorgung insgesamt breiter aufstellen und gegen das Apothekensterben helfen, gerade auf dem Land. Denn so wenige wie aktuell gab es zuletzt vor 50 Jahren. Künftig sollen Apotheken viel mehr Leistungen anbieten dürfen, von Blutabnahmen über Schnelltests bis zur Früherkennung von Krankheiten. Auch wann sie öffnen wollen, sollen die Apotheken künftig selbst entscheiden dürfen, je nach Bedarf. Das ist bisher wesentlich strenger geregelt. Ursula Winkler, Nachrichtenredaktion.
1: Angesichts der anhaltenden Krisenstimmung hält sich die Verbraucherstimmung in Deutschland auch im Mai nicht entscheidend auf. Die Einkommenserwartungen, die sich mit Beginn des Iran-Kriegs deutlich eingetrübt hatten, fallen aktuell aber etwas positiver aus als noch im April. Das geht aus der aktuellen Konsumklimastudie der Institute GfK und NIM hervor. Die Anschaffungsneigung bleibe aber weiter verhalten, denn die Mehrheit der Verbraucher rechnet mit weiter steigenden Preisen. Bei einem Cyberangriff auf einen externen Dienstleister deutscher Kliniken sind Daten zehntausender Patienten gestohlen worden. Allein die Uniklinik Köln meldet rund 30.000 Betroffene.
3: In Baden-Württemberg wurden Daten von mehr als 72.000 Patientinnen und Patienten der Unikliniken Freiburg, Ulm, Heidelberg und Tübingen erbeutet. Gestohlen wurden zum Beispiel Namen, Geburtsdaten und Adressen, zum Teil auch Rechnungsdaten mit Hinweisen auf Diagnosen und Behandlungen. Die Kliniken betonen, die Patientenversorgung war zu keinem Zeitpunkt betroffen. Die Kölner Uniklinik will alle Betroffenen in Kürze über den Vorfall informieren, heißt es. Wer kein Schreiben bekommt, ist nicht betroffen. Ob andere Kliniken nachziehen, ist unklar. David Riemer, Nachrichtenredaktion.
1: Nach 12 Ziehungen ohne Sieger in der Gewinnklasse 1 geht es im Eurojackpot heute um 120 Millionen Euro. Das ist die gesetzliche Obergrenze für die europäische Lotterie mit 19 Teilnehmerländern. Sollte der Jackpot auch bei der 13. Ziehung heute Abend in Helsinki nicht geknackt werden, fließt er in die Gewinnklasse 2.
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4: Powered by KI. Im warmen, hektischen Berufsverkehr aufgepasst. Auf der A4 von Herlen zu Aachen Richtung Köln staut es sich zwischen Kreuz Aachen und Langerwehe auf 5 Kilometern, was eine Stunde länger bedeutet. Auf der A6 von Nürnberg Richtung Heilbronn stockt es ebenfalls auf 6 Kilometern zwischen Kupferzell und Öhringen. Hier seid ihr 40 Minuten länger unterwegs. Auch auf der A43 von Münster Richtung Recklinghausen klemmt es zwischen Kreuz Münster Süd und Dülmen Nord auf 5 Kilometern. Eine Stunde extra müsst ihr hier einplanen.
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5: Powered by KI.
4: In Deutschland startet der Freitag mit Sonne und Nebel. Im Süden strahlt die Sonne, während sich der Nebel in der Mitte und im Westen verzieht. Die Temperaturen klettern auf bis zu 28 Grad. In Rheinland-Pfalz sogar auf angenehm warme 29 Grad. Der Wind weht schwach aus östlicher Richtung. Am Wochenende bleibt es sonnig und warm bis hochsommerliche 32 Grad. Die aktuellen Werte. In Bonn am Beethovenhaus sind es 15 Grad. Genauso in Bielefeld an der Sparrenburg und Düsseldorf. Dorf am Rheinufer. Sonnenbrille nicht vergessen.
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6: Hallo liebe Kopfhörer, zweite Runde, zweite Stunde, Jochen Diekmann und zu Gast Peter Skiba, der Skipper. Peter, bist du noch da?
7: Ich höre dir zu.
6: Jo. Wie ist der Skippergruß? Sagt man Ahoi, sagt man bestimmt nicht.
7: Nee, Ahoi sagt kein Mensch. Das ist einfach Moin.
6: Moin.
7: Oder wenn man geweckt wird, das heißt ja, wir haben ja keinen Wecker in dem Sinne. Wir stellen uns ja nicht so wie zu Hause den Wecker. Bei uns heißt es denn Reise, Reise. Da klopft einer an die Tür und sagt Reise, Reise. Das ist so der typische Gruß am frühen Morgen.
6: Reise, Reise.
7: Wenn man Reise, Reise.
6: 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Reise, Reise.
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0: Transport im Netz, zu Gast Peter Skiba. Peter, den Lotsen und euer Lotsenschiff und eure drei Planstellen und all das, wer bezahlt das eigentlich? Wer organisiert das und wer bezahlt das?
1: Wir haben den Auftrag des Bundes. Die Lotsen, das Lotsengeschäft, das ist eine bundeshoheitliche Aufgabe. Wir sind dem Verkehrsministerium unterstellt. Verkehrsministerium kassiert im Prinzip von den Schiffen die Lotsabgaben und die Lotsgebühren und die Wasserstraßengebühren. Das sind alles Einnahmen des Bundes. Und wir bekommen aus dem Topf das, was wir benötigen. Also wir sind auch nur ein e.V. Also wir haben keine.
0: Ich wollte gerade sagen, bist du Beamter? Beamter bist du dann leider nicht.
1: Nee, wir sind keine Beamten, Wir wurden in den 80er Jahren, da gab es den Begriff noch gar nicht, da wurden wir schon geoutsourced. Wir gehörten früher dem Wasser- und Schifffahrtsverein an, was heute die GDWS ist.
0: Das ist und jetzt?
1: Das ist das Wasser- und Schifffahrtsamt. Aha. Jetzt sind wir ein e.V.
0: Wie nennt sich euer Verein?
1: Lotsbetriebsverein e.V. mit Sitz in Hamburg.
0: Damit man euch nicht verbeamten muss.
1: Nee, das ging tatsächlich ums liebe Geld, wie immer. Es war tatsächlich so, dass in den 80er Jahren vom Wasser- und Schifffahrtsverein die Leute gesagt haben, ich bleib keine 14 Tage mehr auf See. Die Bezahlung ist dafür einfach zu bescheiden. Hatten auch in den 80er Jahren schon das Problem, keine Leute mehr zu bekommen für diesen Job. Und dann hat man gesagt, na gut, dann müssen wir das outsourcen. Also wir gliedern die einfach aus vom Wasser- und Schifffahrtsverein. Wir machen den Lotsbetriebsverein und bezahlen die Leute nach HTV, MTV See, also Heuertarifvertrag, Manteltarifvertrag See in der aktuellen Fassung. Und damit hatte man dann auch wieder Leute zur Verfügung bekommen.
0: Weil man mehr bezahlte, weil man mehr zahlen konnte jetzt.
1: Weil die Bezahlung halt einfach eine andere war, ne?
0: Ja, eine andere heißt, eine andere kann niedriger oder höher sein. Das ist ein ziemlich wichtiges Detail.
1: Der Tarif öffentlicher Dienst gibt nicht das her, was man in der Seefahrt leistet. So wie Tag- und Nachtarbeit, an den Feiertagen arbeiten, Wochenendarbeit und, weil wir ja 24/7 Dienst tun an 365 Tagen. Und da wurden die in den 80ern haben gesagt, nee, das mache ich nicht mehr, bleibe ich lieber am Land, mache meinen Tagesdienst. Und da stand ihr halt vor dem Problem, was machen wir? Und um die Leute zu locken, haben wir dann gesagt, jo, machen wir einen e.V. von und dann...
0: Der e.V. betreibt das Schiff, der e.V. bezahlt euch drei, der e.V. bezahlt den Lotsen und der e.V. bekommt das Geld vom...
1: Die Lotsen sind extra. Die Lotsen sind Lotsenbrüderschaften. Die sind wieder
0: Lotsenbrüderschaft, ja, die sind selbstständig. Okay, die sind selbstständig, Lotsen interessant. Okay, das Bundesverkehrsministerium übernimmt es also praktisch, diese selbstständigen Lotsen an ihre Arbeitsplätze zu bringen.
1: Ja, genau.
0: Und abzuholen. Und Vater Staat finanziert den Verein und der zahlt eure Gehälter und betreibt das Boot. Und das Geld fließt zurück von den Gebühren, die die von den Schiffen bezahlen.
1: Genau. Also bezahlen tut das die Schifffahrt. Das, was wir tun, die Lotsen, unsere Schiffe. Und der Bund verwaltet im Prinzip das Geld. Ne, wir stellen den Wirtschaftsplan auf. Ich sag mal, wir brauchen dieses Jahr eine Summe X oder nächstes Jahr eine Summe X. Dann sagt der Bund, jo, alles klar, bekommt ihr. Und die Mehreinnahmen kassiert der Bund gleich.
0: In der nächsten Runde reden wir mal über Geld, was das kostet. Und wenn so ein großes Containerschiff einen Lotsen bestellt, wenn es die Elbe lang fährt, wenn es anlegt, was das alles kostet. Transport im Netz, wir sprechen uns noch.
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0: ET-Radio, dein Euro-Transportradio, Transport im Netz, zu Gast Peter Skiba. Lass uns über Geld reden, Peter. Was kostet das, wenn jetzt so ein großer Containerriese vom Ozean kommt und fährt nach Hamburg, will da anlegen und, weiß ich nicht, die halbe Ladung da lassen? Was kostet denn das? Der muss bezahlen für den Lotsen und für was noch?
1: Also er bezahlt den Lotsen, er bezahlt im Prinzip die Wasserstraßengebühren, weil die müssen, oder die Wasserstraßenunterhaltung, die Betonung, die Beleuchtung, das gehört ja alles mit dazu, die Richtfeuer.
0: Das ist sowas wie die Autobahnmaut praktisch, der zahlt Flussmaut.
1: Ja, so, das ist wie eine Flussmaut, genau.
0: Ich sag, jetzt wüssten wir natürlich gerne, wie viel das so ungefähr ist. Hast du da irgendeine Idee?
1: Ich kann dir sagen, was bei uns die einzelne Versetzung kostet.
0: Was ist eine Versetzung?
1: Die Versetzung, wenn wir über eine Versetzung reden, dann ist es die Lotsversetzung. Also der Lotse wird auf ein Schiff versetzt, das heißt, er geht nach Hamburg. Und eine Lotsausholung, das heißt, der Lotse wird ausgeholt vom Schiff im Seemannsgebrauch, wenn er schon alleine weiterfährt.
0: Und was kostet das? Jetzt bin ich gespannt.
1: 2.500 Euro.
0: 2.500 Euro.
1: 2.500.
0: Also nur die Versetzung, da ist jetzt der Lotse ja noch nicht dabei.
1: Nee, der Lotse ist extra. Da gibt's 1000 Sachen, die damit reinspielen. Wird das Schiff am Anker besetzt? Wird das Schiff draußen weit vor der Küste besetzt in Höhe Helgoland, Wangerooge? Das ist die sogenannte E3-Versetzung. Die kostet, das ist dann eine Distanzlotsung. Ich habe eine Zahl im Kopf. Mhm. Mit allem drum und dran bist du mal eben schnell für so einen mittleren Tanker. Das geht auch nach Schiffsgröße. Das kannst du nicht pauschal sagen.
0: Ja, klar.
1: Aber da bist du schon mal 20.000 bis 50.000 oder 100.000 Euro los. Oder Dollar, wird ja mal in Dollar gerechnet.
0: Um den Fluss langfahren zu können.
1: Fluss langfahren, dann musst du einen Schlepper haben, dann müssen die Festmacher bezahlt werden. Ich sag mal, der Hafenmeister will ein paar Mark haben. Du musst den Liegeplatz bezahlen und, ne?
0: Da kommst du wahrscheinlich mit der Summe gar nicht hin. Das wird dann wahrscheinlich noch viel mehr sein.
1: Ja, das sind doch alte Zahlen, ne? Also ich weiß, bevor diese Ölkrise losging, einmal so ein Containerschiff volltanken, warst du bei 1 Million Dollar.
0: Ah ja, da ist das ja mit dem LKW gerade zu Kleinkram dagegen, ja.
1: Ja, das ist Kleinkram, ne? Weil wenn du so ein 366 Meter langes Schiff volltankst, was einmal so um die Welt fährt und in 24 Stunden so 100 Tonnen Schweröl durchspült, dann fällt die Tankrechnung schon mal so bei 1 Million Dollar aus.
0: Es ist auch nicht derselbe Diesel, ne? Es ist Rohöl oder irgend sowas ganz Dreckiges.
1: Nein, es sind... Ja, das kommt immer drauf an, wie viel Geld du in der Portemonnaie hast, sag ich mal. Ja,
0: sagen wir mal bei eurem kleinen Schiffchen. Was fahrt ihr denn so für ein Zeug?
1: Unser kleines Schiff fährt tatsächlich GTL. Das ist synthetisch hergestellter Diesel aus Erdgas.
0: Aha, okay.
1: Das heißt, das Erdgas wird verflüssigt. Das ist schon relativ sauber. Das ist eine Alternative zum normalen Diesel. Bei uns also Dieselkraftstoff in LKW ist etwas anderes. Wie bei uns der Dieselkraftstoff auf See, da gibt es ganz viele unterschiedliche Kategorien im Verschmutzungsgrad, ne? Und wir fahren schon sehr sauberen Stoff. Also das, was wir als GTL fahren, das riecht nicht mehr nach Diesel. Das ist wirklich sauber und du hast eine saubere Verbrennung, du hast keine Rußrückstände. Das ist vergleichbar mit einem Erdgasauto.
0: Das hört sich gut an. Peter, ich muss dich bremsen, die Runde ist zu Ende, aber wir sind ja auch die Guten, ne? Ist klar.
1: Naja, wir wollten Vorreiter sein.
0: Transport im Netz, wir sprechen uns noch.
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0: ET-Radio, dein Eurotransport, Radio Transport im Netz, ringfrei zur letzten Runde, immer noch zu Gast Peter Skiba. Peter, das Umsteigen des Lotsen von dem großen Schiff auf euer Schiff oder auch umgekehrt von eurem Schiff auf das große Schiff, das finde ich immer ziemlich abenteuerlich. Wie läuft das vonstatten? Ist das immer das Gleiche oder ist das jedes Mal anders? Und wie sind diese Lotsen gesichert dagegen, dass sie ins Wasser fallen? Wie seid ihr gesichert? Erzähl doch mal bitte.
1: Also das Umsteigen ist schon relativ sicher. Es sieht natürlich abenteuerlich aus. Es findet bei einer Geschwindigkeit von 8 bis 12 Knoten statt. Du musst den Wind berücksichtigen, du musst den Strom auf Plus berücksichtigen. Das ist tägliche Routine.
0: 8 bis 12 Knoten heißt, die Schiffe werden langsamer dafür, aber bleiben nicht stehen. Oder ist das ihre normale Fahrt?
1: Genau. Die laufen dann 18 bis 22 Knoten, je nachdem. Kommt auch mal drauf an. Aber wir brauchen eine Versetzgeschwindigkeit von 8 bis 12 Knoten, weil die ganz großen Schiffe, wenn du die zu langsam machst, dann treiben die schneller, als sie fahren. Das geht gar nicht, weil die würden uns dann tatsächlich wegdrücken. Und da haben wir uns das sind Erfahrungswerte. 8 bis 12 Knoten passt meistens. Und dann halt ein bisschen andrehen, ein bisschen Lee machen. Und dann kann man da relativ sauber übersteigen. Manchmal steigt der Lotse auch in der Drehung über, weil dann das Wasser durch das große Schiff so ein bisschen geglättet wird.
0: Ist er denn irgendwie gesichert oder fällt der auch schon mal ins Wasser?
1: Kommt vor, ja. Der Lotse
0: kommt
1: ins Wasser fallen. Das kommt vor. Also wir sind in der Unfallrate tatsächlich unter 1%.
0: Unter 1% heißt, dass das euch auch schon passiert ist. Und mehr als einmal, sagen wir es mal so.
1: Mir persönlich, also ist es noch nicht passiert, dass wir einen Lotsen verloren haben, anderen schon. Und meistens ist es immer um die Weihnachtszeit. Oder wenn es halt kalt ist, weil, kann ich dir nicht sagen, aber zu Weihnachten fallen die Lotsen ins Wasser.
0: Das ist der Kernsatz der Sendung heute. Zu Weihnachten fallen die Lotsen ins Wasser.
1: Das
0: wundert mich nur, dass die nicht schon gesichert werden. Ich meine, man könnte doch von oben schon etwas herablassen, wo man den irgendwie dran angurtet, irgendwie sowas in der Art.
1: Nein, es gibt verschiedene Systeme, aber die weltweit auf See steigen die meisten immer noch über diese Jakobsleiter rüber, können es anfassen oder die Holländer lassen sich auch an den Seilen runterrutschen.
0: Müssen die ganz schön fit sein, die Lotsen?
1: Ja. Ist das eine Frage des Trainings, ne?
0: So, jetzt kommen wir noch mal kurz zu dir. Bist du gelernter, Ingenieur oder Nautiker? Schiffsingenieur, nennt sich das?
1: Schiffsbetriebstechniker.
0: Schiffsbetriebstechniker. Könntest du denn auch theoretisch du könntest auf jedem anderen Schiff auch arbeiten?
1: Ich habe tatsächlich das Patent der unbegrenzten Maschinenleistung.
0: Aber du willst ja gar nicht mehr woanders arbeiten?
1: Nein.
0: Patent der unbegrenzten Maschinenleistung hört sich auch gut an. Das ist ein LKW-Führerschein ja auch.
1: Ja, so musst du das sehen. Es gab mal früher die Bezeichnung bis 10.000 PS oder bis 10.000 kW oder bis 8.000 kW.
0: Okay.
1: Das kriegt gar nicht mehr. Das gab es mal noch oder bis 3.500 kW. Das war dann das Mittlere und das Große.
0: Aber du möchtest jedenfalls auf deinem kleinen Bötchen bleiben.
1: Ja, ich bin mittlerweile da seit über 30 Jahren. Und bin damit ganz glücklich, weil ich 14 Tage arbeite und 14 Tage frei habe. Sonst könnte ich nicht LKW fahren.
0: Ja. Und wenn du frei hast, fährst du dann oft nach Moldawien oder in die Ukraine. Transport im Netz, das war Peter Skiba. Vielen Dank. Wir sprechen uns noch. Und ja, Reise, Reise.
1: Genau, Jochen. Reise, Reise.
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1: Ich bin Diana Kramer. Der Bundestag berät heute über die Apothekenreform und will diese auch später beschließen. Im Kern geht es darum, dass Apotheken ihren Kunden künftig noch mehr Leistungen anbieten können.
2: Schutzimpfungen zum Beispiel gegen Grippe, Viren, Schnelltests, rezeptpflichtige Medikamente notfalls auch mal ohne Rezept und auch Vorbeugung und Früherkennung von Herz-Kreislauf-Erkrankungen. Das und noch mehr soll es künftig alles auch in Apotheken geben. Das Ziel, das Netz der Apotheken sichern, vor allem auf dem Land. Denn das Apothekensterben geht immer weiter. Im März gab es so wenige wie zuletzt vor fast 50 Jahren. Was die Betroffenen gut finden, kritisiert die Kassenärztliche Bundesvereinigung aber als riskant. Thomas Thonfeld, Berlin.
1: Familien mit kleinen Kindern sollen das Kindergeld künftig automatisch bekommen. Auch mit diesem Gesetzentwurf befasst sich heute der Bundestag. Der Ansatz sei mehr Zeit fürs Baby statt für lästige Bürokratie, sagte Bundesfinanzminister Lars Klingbeil. Das neue Verfahren ohne Antrag soll ab dem kommenden Jahr in zwei Schritten greifen. In einer ersten Stufe sollen alle Eltern das Kindergeld automatisch bekommen, die bereits ein älteres Kind haben. Später könnten dann auch die Eltern auf den Antrag verzichten, die ihr erstes Kind bekommen. Flüge aus Deutschland sollen ab Juli billiger werden. Der Bundestag hatte gestern die Ticketsteuer gesenkt. Doch den Airlines reicht das nicht. Der Luftverkehrsverband und die Fluggesellschaften fordern weitere Entlastungen.
3: Ein Tropfen auf den heißen Stein, nennt der Chef von Eurowings die Absenkung der Ticketsteuer und stellt klar, der Druck auf die Kosten bleibe. Die Flugtickets würden nicht wirklich billiger. Unterm Strich um rund 2,50 Euro pro Ticket rechnet der Branchenverband vor und verlangt, die Steuer müsse für einen gewissen Zeitraum komplett ausgesetzt werden. Und auch der Boss des Billigfliegers Ryanair ist sauer. Er sagt, der deutsche Flugverkehrsmarkt sei kaputt. Claudia Wächter, Nachrichtenredaktion.
1: Eine deutliche Mehrheit der Bürger hierzulande sieht China und nicht die USA als die künftig führende Weltmacht. 62% nennen im ZDF-Politbarometer China, 22% die Vereinigten Staaten in dieser Position. Vor gut 3 Jahren lagen die Werte noch deutlich dichter beieinander. Europa und Russland spielen für die meisten keine wesentliche Rolle. Nur 7% sehen Europa weltweit in der Führungsrolle. Für Russland sagen das nur 2%.
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4: Hier kommen eure aktuellen Verkehrsmeldungen. Auf der A3 von Köln Richtung Frankfurt staut es sich zwischen Bad Camberg und Wiesbadener Kreuz auf 9 Kilometer. Rechnet hier mit einer Verzögerung von 1 Stunde. Weiter geht's zur A4 und A544 aus Richtung Herlen-Aachen nach Köln. Zwischen Kreuz Aachen und Weißweiler staut es sich auf 6 Kilometer und auch hier kann es bis zu 1 Stunde länger dauern. Bleibt geduldig und kommt sicher an.
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4: In Deutschland ist der Sommer auf Tour. Heute gibt's Sonne, satt im Süden mit bis zu 28 Grad. Im Norden und Osten ist es anfangs noch wolkig, später klart es auf. Der Freitag endet überall mit einem klaren Abend. Auch das Wochenende verspricht Sonnenschein pur. Samstag bis zu 32 Grad. Sonntag bleibt's heiß mit Temperaturen bis 32 Grad. Gerade sieht's so aus, in Kiel an der Kieler Förde sind es aktuell 15 Grad. In Wuppertal an der Schwebebahn 21 Grad. Und in Stuttgart am Mercedes-Benz-Museum 20 Grad.
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1: Ich bin Diana Kramer. Familien sollen ab dem kommenden Jahr mit einer Reform beim Kindergeld entlastet werden. Bundesfinanzminister Lars Klingbeil sagte im Bundestag, Familien sollten künftig mehr Zeit für das Baby haben und sich weniger mit Bürokratie herumschlagen müssen. Deshalb sollen Eltern das Kindergeld künftig automatisch erhalten, ohne Antrag.
2: Frischgebackene Eltern sind überwältigt vom Glück, aber auch von schlaflosen Nächten.

0: so Finanzminister Klingbeil heute zum Auftakt der Debatte.
1: Und in solch einer Lebensphase gibt es Wichtigeres zu tun, als sich mit Papierkram und Behörden auseinanderzusetzen.
0: Das neue Verfahren ohne Antrag soll ab dem nächsten Jahr kommen. Erst erhalten die Eltern das Kindergeld, die schon ein älteres Kind haben. Später dann auch diejenigen, die ihr erstes Kind bekommen. Dadurch könnten jährlich rund 300.000 Erstanträge beim Kindergeld wegfallen, so Klingbeil. Das spart Zeit und Geld. Tine Klimach, Berlin.
2: Die neue E-Auto-Prämie stößt auf großes Interesse. Wenige Tage nach dem Start der Plattform sind bereits mehr als 23.000 Anträge eingegangen, sagte Umweltminister Carsten Schneider in Berlin. Nachgefragt seien vor allem rein batteriebetriebene Fahrzeuge. Die meisten Anträge kämen aus Haushalten mit kleinen und mittleren Einkommen. Gefördert werden Kauf und Leasing neuer Elektroautos, bestimmter Plug-in-Hybride sowie E-Autos mit sogenannten Reichweitenverlängerern, rückwirkend zum 1. Januar. Ein langes Wochenende steht vor der Tür und in einigen Bundesländern starten die Pfingstferien. Die Reisewelle rollt und die Bahn rechnet vor allem heute und auch am Montag mit vollen Zügen.
3: Besonders viele Reisende erwartet die Bahn zwischen den großen Metropolen, beispielsweise zwischen Berlin und München, Frankfurt und München oder Hamburg und Berlin. Die Bahn empfiehlt deshalb, einen Sitzplatz zu reservieren. Wer nicht mit zuggebundenen Fahrkarten unterwegs ist, kann sich zudem online genauer über die erwartete Auslastung der Züge informieren. Und noch ein Tipp vom ADAC für alle Autofahrer. Wer heute in den Kurzurlaub starten will, sollte später am Abend losfahren. Dirk Zeitler, Nachrichtenredaktion.
2: Zum Fußball. Der FC Bayern muss sein Final-Comeback im DFB-Pokal ohne Kapitän Manuel Neuer bestreiten. Nur einen Tag nach der Nominierung des Torhüters für die WM gaben die Münchner bekannt, dass Neuer wegen muskulärer Probleme in der linken Wade morgen nicht dabei ist. Im Pokalfinale im Berliner Olympiastadion spielt der FC Bayern morgen Abend gegen Titelverteidiger VfB Stuttgart.
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5: A4 Herlen, Aachen Richtung Köln zwischen dem Kreuz Aachen und Weißweiler. 6 Kilometer Stau mit 50 Minuten. A24 Pritzwalk Richtung Berliner Ring zwischen Neuruppin und der Raststätte Linumerbruch Süd. Ebenfalls 6 Kilometer mit einer Stunde. A44 Richtung Aachen zwischen Bräuchweiden und Aachenbrand 1 Kilometer, 10 Minuten. A46 Richtung Wuppertal zwischen Wuppertal-Waresbeck und Wuppertal-Oberbarm. 7 Kilometer und 50 Minuten.
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5: In Deutschland dominiert die Sonne, das Wochenende wird sommerlich. Aktuell sind es 20 bis 25 Grad und die Sonne scheint kräftig. Am Nachmittag bleibt es warm mit bis zu 29 Grad. Nur ein paar Quellwolken sind möglich. Morgen wird es heiß mit bis zu 32 Grad. Beste Voraussetzungen, um draußen das Gesicht in die Sonne zu halten. Und hier die aktuellen Werte. In Chemnitz am Karl-Marx-Monument 21 Grad, am Aachener Dom 23 Grad und an der Königsallee in Düsseldorf 22 Grad.
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8: ET-Radio Klartext, wir sind natürlich wieder dabei in dieser Pfingstwoche. Das wird ein Riesenspaß aus dem einfachen Grund. Bundestagssitzungswoche. Hurra, hurra, hurra. Wir sind nämlich mitten im Reformfrühsommer. Wenn man der Bundesregierung glaubt, wenn man der Koalition aus CDU, CSU und SPD glaubt, soll jetzt in dieser Woche, in dieser Bundestagssitzungswoche, soll es jetzt nach vorne gehen. Und da werden wir auf jeden Fall hier bei mir in der ersten Stunde drüber sprechen. Was soll da vorangehen? Ich meine, das Entlastungspaket mit den 1.000 Euro, das ist ja nun mittlerweile kassiert, aber jetzt sollen noch andere Dinge passieren. Und genau das alles erkläre ich euch gleich, was da in dieser Woche los sein wird im Bundestag, wenn es dann tatsächlich dazu kommen sollte, dass irgendwas beschlossen wird, was denn auch nicht wieder zur Koalition. Nein, wir wollen nicht wieder stänkern, sondern wir sind positiv gesinnt. Wir sind in der Pfingstwoche, darum positive Stimmung. Wir hätten auf jeden Fall drüber sprechen, aus dem, was man da beschließen will, weil da soll ja auch Entlastung kommen für uns Bürger und so weiter und so fort. Das bleibt an. Daraus ergeben sich wieder andere Haushaltsprobleme und die Haushaltsprobleme werden noch ein bisschen größer. Auch das wäre, es gibt keine Probleme, es gibt nur Aufgaben. Ich weiß. Und dann freue ich mich in der zweiten Stunde hier bei ET-Radio Klartext ganz besonders herzlich auf das Enfant terrible der FDP, der jetzt sich aufschwingt. FDP, das ist die Partei in Gelb und Blau, also die Liberalen. Und Wolfgang Kubicki, das Urgestein, das Enfant Terrible, den habe ich im Interview gehabt und der erklärt mir jetzt, wie er denn dann auf jeden Fall die FDP jetzt endgültig vor dem gar nicht mehr vorhanden sein retten will. Er will mich FDP-Vorsitzender werden. Das alles erwartet uns hier bei ET Radio Klartext aus Berlin. Mein Name ist Sven Barge. Ich freue mich auf euch und auf zwei sehr unterhaltsame Stunden.
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0: IT Radio Klartext, das ist das Politikmagazin aus Berlin und wir sind mittendrin in der Bundespolitik-Sitzungswoche in Berlin. Es gibt weitere Beratungen, unter anderem zu dem wunderbaren Vorhaben, die Krankenkassen zu entlasten. Das soll in dieser Woche weiter beraten werden. Und neben den Krankenkassen gibt es noch weitere Entlastungseckpunkte, auf die man sich jetzt vereinigt hat. Noch nicht vereinigt. SPD und CDU sind noch nicht vereinigt, aber sie haben sich verständigt. So soll es heißen. Um die Bürger in Deutschland bei den Energiekosten zumindest vor weiteren Preissteigerungen zu schützen, soll die CO2-Bepreisung im kommenden Jahr nicht wie eigentlich vorgesehen weiter steigen, angehoben werden. Damit soll der Preis auch im kommenden Jahr zwischen 55 und 65 Euro pro Tonne stabil bleiben. Darauf hat sich nun der Koalitionsausschuss, der mal kurzfristig dann zum Arbeitsausschuss umbenannt wurde, nämlich auf seiner Sitzung jetzt vor einer Woche vereinbart. Des Weiteren sollen im Rahmen der großen Einkommensteuerreform unter anderem auch mittlere Gehälter merklich, also untere sowieso und mittlere Gehälter merklich entlastet werden. Finanziert soll das alles durch eine Steuererhöhung von den oberen Einkünften werden. Diese sogenannte Reichensteuer wird weiterhin vom Bundeskanzler Friedrich Merz sehr kritisch gesehen, während der bayerische Ministerpräsident und CSU-Chef Markus Söder, der Markus, der hat auch viele andere Ideen als alle anderen auf dieser Welt, der Besteuerung von sehr hohen Einkünften neuerdings nun plötzlich aufgeschlossen gegenübersteht. Wir erinnern uns immer, der Mann, der eigentlich die Grünen verbieten wollte, umarmte plötzlich Bäume und war selber Grüner. So, weitere Verabredungen diesbezüglich innerhalb der Regierung. Der Bundeshaushalt im kommenden Jahr soll unter anderem unter Schonung der Rücklagen des Bundes auf den Weg gebracht werden. Damit stehen die Bundesministerien damit dann weiter unter hohem Spardruck. Die sollen 1% ihres Budgets einsparen. Beamte und sparen. Na, ich habe da noch so meine großen Zweifel. Aber das Schöne ist, die Energiekosten, CO2-Bepreisung und so weiter. Das heißt lediglich, dass die Kosten nicht weiter steigen durch die CO2-Bepreisung, weil die jetzt nicht weiter steigen soll. Es wäre vielleicht sinnvoll, die CO2-Bepreisung zu senken, damit ihr an den Zapfsäulen vielleicht im kommenden Jahr mal wieder halbwegs bezahlbaren Sprit in der Form meistens dann Diesel bekommt. Aber okay, das ist jetzt meine eigene Meinung. ET Radio Klartext, ich bin Sven Bargel.
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0: ET Radio Klartext, das ist das Politikmagazin aus Berlin. Mein Name ist Sven Bargel und wir hatten gerade eben schon drüber gesprochen. Das Entlastungspaket für uns Bürger ist, soll, wird irgendwie auf den Weg gebracht werden sollen. Das heißt, Entlastung heißt natürlich immer, dass der Staat dann weniger Steuern einnimmt. Und nun kommt die große Krux an die Geschichte. Irgendwoher müssen die fehlenden Steuern dann wieder her. Und das geht dann nur, wenn man es durchkriegt, dass man dann Reichere besteuert oder was auch immer besteuert. Also das ist immer rechte Tasche, linke Tasche, das kennt ihr alle. Nun gibt es allerdings eine Drohung. Deutschland macht ohnehin sehr, sehr viele Schulden und Deutschland droht jetzt die Maastricht-Kriterien, also die Schuldenkriterien der EU zu reißen. Der Arbeitskreis der Steuerschätzer prognostiziert für dieses Jahr Steuermindereinnahmen von Bund und Ländern von 18 Milliarden Euro gegenüber ihrer Schätzung vom letzten Herbst. Das hängt natürlich damit zusammen, dass die Konjunktur momentan nicht wirklich voranläuft. Dies könnte auch im laufenden Bundeshaushalt nach ein nicht unerhebliches Loch reißen, was einen Nachtragshaushalt zur Folge hätte. Das ist jetzt echt schwer mir zu folgen, aber ihr wisst so irgendwie, was ich meine. Weil wenn irgendwo Geld fehlt, dann ist das Geld, was eingeplant wurde und eigentlich schon ausgegeben ist, nicht mehr da. So, nun warnen Wirtschaftswissenschaftler die Bundesregierung angesichts der stark steigenden Schulden vor einer Überschreitung der Defizitgrenze. Deutschland drohe ein Defizitverfahren. So die Kritik vom unabhängigen Beirat des Stabilitätsrates im Bundesfinanzministerium. Alles komplizierte Begriffe, komplizierte Materie. Es geht auf jeden Fall darum, dass das Staatsdefizit in diesem Jahre 2026 rund 4,25% des Bruttoinlandsprodukt erreichen könnte. So erwartet das das Gremium. Und das heißt, selbst wenn man die Verteidigungsausgaben abzieht, läge damit das Defizit immer noch bei 3,5% des BIP und das könnte dann wiederum zu EU-Strafzahlungen führen, so die Wirtschaftswissenschaftler. Also der Haushalt ist ohnehin auf Kante geknet. Wir machen Schulden genäht. Wir machen Schulden bis zum geht nicht mehr. Und jetzt sind wir auch schon wieder drüber über die Maastricht-Kriterien von 3,5%. Das heißt, da ist eigentlich wenig Luft nach oben. Nach unten ist da immer Luft, aber nicht nach oben. Also man wird da, und das wird in diesem Herbst wirklich für uns hier in Deutschland, der Sommer, der Reformsommer, der ja dann auch weiter Steuern kosten könnte, wenn man dann das alles so umsetzt und nicht unbedingt die Bürger alle, die ja eigentlich entlastet werden sollen. Also ich bin da mal sehr gespannt, ob das funktioniert.
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0: dein Eurotransportradio in dieser Woche vor Pfingsten. Und wir haben gerade über sehr komplizierte Geschichten, die Bürgersöhne entlastet und so weiter. Es ist wirklich ganz, ganz schwer da durchzublicken. Und ich kann immer alle nur warnen, die jetzt mal ganz schnell über ChatGPT oder über Google, Google ist ja auch mittlerweile ChatGPT, da nachlesen wollen. Es ist hochgradig kompliziert. Und das ist dann wirklich nicht ganz einfach zu verstehen. Und ich habe immer viele Kontakte hier in der im Bundestag, aber auch da in der Bundesregierung, die mir das probieren zu erklären. Es ist nicht ganz einfach. Wir haben eins der kompliziertesten Steuersysteme in Deutschland. Wir haben eins der kompliziertesten Haushaltsrechte in der EU. Wir haben dazu noch eins der kompliziertesten durch die EU-Mitgliedschaft, dazu noch ein kompliziertes EU-Recht, was wiederum dann auf Deutschland kompatibel sein muss. Also ich beneide da tatsächlich keinen in der Bundesregierung, das Ding auf die Reihe zu bekommen. Man müsste es tatsächlich irgendwie vereinfachen. Wie, das kann ich euch nicht sagen, weil wenn ich es wüsste, dann würde ich jetzt nicht hier sitzen bei ET-Radio und moderieren und als Reporter durch die Welt springen, sondern dann hätte ich irgendeinen wahrscheinlich sehr lukrativen Job in der Bundesregierung. Okay, ich freue mich jetzt auf einen, der da wieder hin möchte. Der wieder in den Bundestag, also da bin ich ja auch noch, aber der wieder in die Bundesregierung in ferner, ferner Zeit kommen möchte. Und das ist das Enfant Terrible, das ist Wolfgang Kubicki. Der Mann bei der FDP, der da seit 50 Jahren schon Mitglied ist, ich glaube 54 Jahre ist er schon Mitglied bei der FDP. Und er hat sich jetzt aufgeschwungen, er will die FDP retten von der Partei, das sind die Liberalen, das sind diese Gelb mit Blau, also gelber Untergrund und Blau. Und die hatten ja ganz große Leute schon an der Spitze, das war Hans-Dietrich Genscher. Unvergessen, unvergessen, kein Wort über Hans-Dietrich Genscher, kein negatives Wort über Hans-Dietrich Genscher, hatten aber auch dann Guido Westerwelle als damaligen Außenminister und dann zum Schluss dann den Christian Lindner. Das ist unser Coverboy, unser liberaler Coverboy, der ja da auch nicht ganz so erfolgreich war unterm Strich mit dem ganzen Unternehmen, was sich FDP nennt. Nun Wolfgang Kubicki, und ich freue mich jetzt in der zweiten Stunde bei ET-Radio, Wolfgang Kubicki bei uns im Interview.
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1: Ich bin Tanja Wagner. In Apotheken sollen Patientinnen und Patienten künftig mehr Leistungen wie Impfungen, Vorsorge und Tests bekommen können. Das sieht ein Gesetz der schwarz-roten Koalition vor, das der Bundestag beschlossen hat.
2: Konkret sollen Apotheken unter anderem neue Leistungen zur Vorbeugung und Früherkennung anbieten können, etwa für Herz-Kreislauf-Erkrankungen, Diabetes oder rund ums Rauchen. Neben Grippe und Corona sollen sämtliche Schutzimpfungen angeboten werden können, zum Beispiel auch gegen Tetanus, Hepatitis oder Polio. So sparen sich Patienten längere Wartezeiten beim Arzt, gerade im ländlichen Raum, wo das Angebot an Hausärzten ausgedünnter ist. Auch Blutabnahme soll erlaubt werden, aber nur bei Patienten ab 18 und nur mit ärztlicher Schulung. Das neue Gesetz kommt abschließend noch in den Bundesrat. Tine Klimach, Berlin.
1: Seit einigen Tagen ist das Portal für die neue E-Auto-Prämie freigeschaltet und Bundesumweltminister Schneider zieht eine positive Bilanz. 23.000 Anträge sind bereits eingegangen.
3: Wir haben eine sehr gute Resonanz, freut sich Schneider. Top sei die Nachfrage für batterieelektrische Fahrzeuge, sagt er. Und zwar vor allem von kleineren und mittleren Einkommen. Sein Fazit, die soziale Staffelung funktioniert. Gefördert werden unter anderem auch Plug-in-Hybride. Die Kaufprämie kann rückwirkend beantragt werden für alle Fahrzeuge, die seit Jahresanfang zugelassen wurden. Insgesamt sind in dem Fördertopf rund 3 Milliarden Euro. Claudia Wächter, Nachrichtenredaktion.
1: Eine deutliche Mehrheit der Bürger sieht nach einer Umfrage China und nicht die USA als die künftig führende Weltmacht. 62% nennen im ZDF-Politbarometer China, 22% die Vereinigten Staaten in dieser Position. Vor gut 3 Jahren lagen die Werte mit 47-33% noch deutlich dichter beieinander. Europa und Russland spielen nach Meinung der Deutschen keine wesentliche Rolle. Nur 7% sehen Europa weltweit in der Führungsrolle, 2% Russland. Trainer Pep Guardiola ist beim englischen Fußball-Spitzenklub Manchester City nach 10 Jahren zurückgetreten. Das verkündete der Club des 55 Jahre alten Spaniers 1 Jahr vor Ablauf des Vertrags. Es gebe keinen Grund, aber es sei Zeit für ihn, sagte Guardiola in der Mitteilung des Clubs.
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4: Powered by KI. A1 Richtung Bremen und A7 Richtung Hamburg sind mega voll. Auf der A1 von Osnabrück nach Bremen stockt es ordentlich zwischen Delmenhorst Ost und Bremen-Arsten auf 8 Kilometern. Eine Stunde Zeitverlust dort. Auf der A7 zwischen Hannover und Hamburg Stau auf 8 Kilometern von Gahlsdorf bis Horster Dreieck. Auch hier steht eine Stunde extra auf der Uhr. Fahrt sicher und bleibt entspannt. Und denkt dran, Leute, entspannt ankommen ist das wahre Ziel. Bleibt locker hinterm Steuer.
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5: Powered by KI.
4: In Deutschland scheint die Sonne. Der Süden und Westen genießt sommerliche Wärme mit bis zu 29 Grad. Im Norden sind ein paar Wolken unterwegs, aber es bleibt trocken. Freut euch auf Samstag. Sonne pur und bis zu 32 Grad. Am Sonntag gibt's dann sogar 33 Grad. Für das perfekte Badewetter Zeit für Grillen und Chillen. Aktuelle Werte in Braunschweig am Schlossplatz 21 Grad. In Duisburg im Landschaftspark Nord 23 Grad. Und in Frankfurt am Mainufer 26 Grad.
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6: IT-Radio Klartext aus Berlin. Mein Name ist Sven Bargel und wir sind in der zweiten Stunde vom Klartext und ich hatte es gerade schon angemerkt, wir haben jetzt einen Gast bei uns hier im Studio, nämlich den Wolfgang Kubicki. Das ist das FDP-Urgestein. Ein Mann, der seit 54 Jahren Mitglied ist, der 30 Jahre lang im Bundestag war, der Vorstandsmitglied und so weiter und so fort. Und mit ihm habe ich gesprochen darüber, dass er jetzt da unbedingt noch obendrein FDP-Vorsitzender werden möchte. Das hat er übrigens vor einem Jahr noch sehr standhaft abgelehnt. Das hat er also, ja, nee, also da soll jetzt mal der Christian Dürr machen, der ehemalige Fraktionsvorsitzende. Nun ist der Christian Dürr da etwas grandios gescheitert, weil man ihm von einem Jahr lang gar nichts mehr gehört hat und von der FDP schon mal gar nicht. Nun soll es aber alles anders werden. Nach dem Fiasko in Baden-Württemberg zuerst, im Stammland der FDP, wie man es immer so, also wie gerade die Liberalen, aber auch die Medien immer so gerne sagen, das Stammland der FDP, Baden-Württemberg. Dort sind sie aus dem Landtag rausgeflogen, um es dann 2 Wochen später gleich zu tun, nochmal in Rheinland-Pfalz, auch ein Land, wo die FDP eigentlich immer relativ stark war und sogar noch in der Regierung war. Und da sind sie auch rausgeflogen. Und nun soll das alles anders werden. Daraufhin musste Christian Dürr seinen Hut nehmen und Wolfgang Kubicki hat den Hut in den Ring geschmissen. Und er ist ja so ein Mensch, der, ja, ich sag mal, sehr populär zu agieren weiß. Und er ist ein absoluter Loverboy von den deutschen Talkshows im Fernsehen. Und das ist die große Hoffnung von Wolfgang Kubicki. Wir werden gleich mit Wolfgang Kubicki oder ich werde gleich mit Wolfgang Kubicki sprechen. Warum soll ich eigentlich die FDP wählen? Das gleich seine Antwort, Wolfgang Kubicki, exklusiv hier bei Klartext. Ich bin Sven Bargel und ich freue mich.
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0: Wie versprochen, ET Radio Klartext, exklusiv im Interview, der alte Mann der FDP, 74 Jahre alt, Wolfgang Kubicki, der will jetzt unbedingt FDP-Chef werden, im Interview.
1: Wolfgang Kubicki, warum soll ich die FDP wählen?
2: Ja, wenn Sie daran denken, dass Sie Ihren Wohlstand, den Sie hoffentlich noch haben, erhalten wollen und dass er nicht zugrunde geht, dann müssen Sie die Freien Demokraten unterstützen, weil wir in der jetzigen Gemengelage die einzige Partei sind, die dafür Sorge tragen will, dass es der Wirtschaft wieder gut geht. Denn ohne eine funktionierende Wirtschaft wird alles andere nichts.
1: Ist das vielleicht auch der Zustand der derzeitigen Regierung, dass Sie tatsächlich mit Ihren 74 Jahren dann doch wieder zurück in den politischen Ring gestiegen sind?
2: Ja, zunächst einmal die völlig unverhältnismäßige Erklärung von Friedrich Merz, die FDP sei tot. Er hat ja versprochen, die AfD zu halbieren. Jetzt hat die FDP für tot erklärt. Ich glaube, er wird der Sterbebegleiter der Union. Und wenn man sieht, wie das Land aussieht, wenn man sieht, wie jetzt die Konstellation aussieht, dann ist es für mich persönlich auch ein Ansatz gewesen, zu dokumentieren, es gibt starke Freie Demokraten und wir brauchen sie auch in der Politik.
1: In den Medien wird ja immer wieder berichtet, natürlich auch von den anderen politischen Mitbewerbern, sie würden die Partei, die FDP, in Richtung rechts rücken wollen.
2: Was? Ja, ich höre das auch immer wieder, aber ich weiß gar nicht, woher diese entsprechenden Persönlichkeiten oder Personen ihre Auffassung nehmen. Ich kann sicher sagen, die FDP wird da bleiben, wo sie ist, wo ich sie auch schon seit über 35 Jahren in parlamentarischer Verantwortung und als Führungspersönlichkeiten der Partei verankert habe. Wir gucken nicht nach rechts und links, sondern wir machen ein Angebot für die Menschen und ich hoffe, dass möglichst viele das Angebot annehmen.
1: Haben Sie mit Ihrer Frau schon darüber gesprochen, das war ja auch eine Absprache, dass Sie wieder antreten als Parteivorsitzender, haben Sie mit Ihrer Frau schon darüber gesprochen, dass Sie eventuell auch Spitzenkandidat spätestens 2029 werden?
2: Wir wollen meine Frau jetzt nicht erschrecken, sondern zunächst einmal liegt das nächste Jahr vor uns. Wir werden für ein Jahr gewählt und entweder es gelingt mir und anderen, die Partei wirklich wieder zu einer ernstzunehmenden Kraft in Deutschland zu machen, oder ich weiß dann auch nicht weiter.
0: FDP-Urgestein im Gespräch mit ET Radio Klartext exklusiv, versteht sich wie immer. Und dann drücken wir allen mal den Wolfgang Kubicki für Ende Mai, wenn der Parteitag der FDP hier in Berlin stattfinden wird, alle Daumen. Aber ob es der FDP tatsächlich helfen kann, ich habe da so meine Zweifel. Aber wir lassen uns überraschen. Ich will hier keine Partei. Ich sag mal, die FDP ist schon mal eine wichtige Partei eigentlich, weil in dem momentanen Anbetracht, was wir da so alles haben. Naja, aber die letzten bald 20 Jahre waren da dann auch von der liberalen Seite aus im Deutschen Bundestag nicht mehr ganz so überzeugend. Und darum sind sie auch vor gut einem Jahr aus dem Deutschen Bundestag dann ausgeschieden. Und nun wollen wir mal gucken, ob sie sich dann noch erholen können. Radio Klartext, dein Eurotransportradio. Keine Meinung will ich hier groß vertreten, aber ich sag mal, die FDP war immer nicht ganz unwichtig und gerade in diesen Zeiten, die wir hier momentan haben, wo es ja tatsächlich Mehrheiten im Bundestag nicht mehr so richtig zu geben scheint.
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0: ID Radio Klartext in der zweiten Stunde und wir sprechen mit Christian Rohde, dem Projektleiter für eine der ambitioniertesten Autobahnbrückenbauten derzeit in der Bundesrepublik Deutschland, nämlich die A100 im Bereich des Dreieck Funkturm in Berlin. Und die alles bedeutende, spannende Frage, das Ganze soll da fertig sein, der Teilbereich, in 22 Monaten, harter Winter, haben wir gerade gehört. Die spannendste Frage natürlich an Christian Rohde. Und sind wir im Zeitplan?
1: Und ja, es hat uns sicherlich Zeit gekostet. Wir sind bei der Ringbahnbrücke haben wir die Zeit komplett aufgeholt. Wir sind gut in der Zeit. Bei der Westendbrücke müssen wir derzeit mit den Kollegen von der Bahn noch schauen, inwiefern wir mit zusätzlichen Sperrpausen auch hier die Winterauswirkungen kompensiert bekommen.
2: Sie sind 30 Jahre im Autobahnbau, im Brückenbau dabei. Das ist für Sie jetzt keine Zauberei. Das Problem ist tatsächlich diese Lage von diesem Teilstück der A100 in Berlin. Sie haben halt, hatten Sie schon erwähnt, die Bahn dazwischen. Und das ist das Komplizierte, oder?
1: Das ist auf jeden Fall das Komplizierte. Das zum einen betrifft es die Sperrpausen, die man mit der Bahn abstimmen muss. Und zum anderen, natürlich, Bahn heißt ja nicht nur, dass hier Schienen liegen. Unter der Erde liegen ein Großteil von Kommunikationskabeln, Licht, Leitsignaltechnik, Stromversorgung und die liegen natürlich nach Murphy genau da, meistens, wo wir unsere Pfeiler gründen müssen. Das heißt, wir haben sehr umfangreiche Umverlegungen im Vorfeld vorzunehmen.
2: Und dann dazu der Winter, wo man im Winter keine Erdarbeiten wirklich machen konnte.
1: Ganz genau, dazu der Winter und auch die Umverlegungsmaßnahmen können natürlich größtenteils nur mit Sperrpausenunterstützung erfolgen. Weil wenn Sie den Strom abschalten, fährt keine S-Bahn.
2: Christian Rohde, ich habe gerade mitbekommen, Sie werden mir als Reporter bis zu meiner Verrentung nicht mehr entgehen, weil das ist ja nur praktisch der Auftakt. Danach geht es weiter mit der Neubau des Kreuzfunkturms.
1: Ganz genau, die Ringbahnbrücke ist ja eigentlich nur Bestandteil eines größeren Projekts des Autobahndreiecks Funkturm, mit dem wir dann bei Fertigstellung der Ringbahnbrücke auch fließend weitermachen möchten. Und das wird mich sicherlich die nächsten Jahre auch sehr intensiv begleiten.
2: Also Sie haben trotz Baubranche mal einen festen Job an einer Stelle?
1: Ich glaube, darum muss. Also um mangelnde Arbeit mache ich mir im Augenblick am wenigsten Sorgen.
2: Dann nachher Kreuzfunkturm. Hoffen Sie, dass das in einem ähnlichen schnellen Tempo vorangeht wie hier?
1: Also das Autobahndreieck Funkturm ist aufgrund der vielen Verbindungen, der vielen Brücken und der vielen Bahnstrecken, wir haben ja noch ein paar Bahnstrecken mehr dort drin, höchst komplex. Ich kann es andersrum formulieren, in meinen 30 Jahren Berufserfahrung habe ich noch nie ein Projekt dieser Komplexität gehabt. Also insofern, das Tempo werden wir nicht ganz aufrechterhalten können, aber auch hier werden wir natürlich versuchen, die Auswirkungen so gering wie möglich zu halten und die Maßnahmen schnellstmöglichst durchzuziehen.
0: Na, da klingt der Christian Rohde doch sehr, sehr, ich sag mal, positiv. Also er glaubt schon, dass man das schaffen kann, aber der hält sich natürlich zurück. Sommer, er sagt nicht wann im nächsten Sommer, sondern er sagt Sommer 2027. Naja, ist ein bisschen schlau geworden und hier in Berlin muss man auch sehr vorsichtig sein. Und gleich sind wir live wieder auf der Baustelle und dann bin ich mit Christian Rohde drin in so einer reiner Stahlröhre, die später mal ein Element sein wird von dieser Autobahn. Brücke, wo wir dann alle irgendwann mal rüberfahren.
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1: ET Radio Klartext, das ist die Politiksendung in der zweiten Stunde diesmal. Und ihr habt euch gerade gewundert, der alte Bagel spielt plötzlich Musik in seiner Politiksendung. Aber leider Gottes sind ja solche Veranstaltungen wie der ESC, der European Song Contest oder aber auch die Filmfestspiele hier in Berlin oder jetzt gerade in Cannes. Das sind ja doch etwas renommiertere Filmfestspiele. Die sind ja leider Gottes alles solche Kulturveranstaltungen sind es für mich, auch wenn man immer sagt, Film ist auch politisch und mittlerweile ist ja auch Musik politisch. Aber ich sag mal jetzt, beim ESC kann man sowas eigentlich ausschließen. Trotzdem gab es da auch wieder, ja, für meine Begriffe nicht erklärbare Proteste und Zwischenrufe und Störungen. Das ist nicht schön. Das wird auch niemals meinen Beifall bekommen. Und dann geht es aber auch noch um eine ganz andere Sache. Deutschland schneidet beim ESC natürlich in den letzten Jahren. Okay, die letzten zwei Jahre ging es eigentlich. Wir waren, glaube ich, letztes Jahr war mal 15. und davor sogar mal 12. Aber davor haben wir ja auch dann immer auf dem letzten Platz rangiert. Diesmal, wie gesagt, sind wir auf Platz 23 gelandet, der vorvorletzte Platz. Aber Deutschland rühmt sich, also gerade die ARD, die das ja veranstalten, die rühmen sich ja immer, wir müssen eigentlich an den Ausscheidungen gar nicht dran teilnehmen, weil wir sind ja Ausrichter und da sind wir sowieso mit dabei. Ja, besser ist es wahrscheinlich auch, dass man automatisch, wenn man mich viel Geld dafür bezahlt, als öffentlich-rechtlicher Rundfunksender, in dem Fall ist es übrigens mittlerweile der Südwestdeutsche Rundfunk, der SWR. Und die haben für die Veranstaltung tatsächlich mindestens 620.000 Euro als Startgeld auf den Start und Unterbringen und so weiter auf den Tisch gelegt, damit dann diese Titel, die da aus Deutschland kommen, wenn die da tatsächlich noch so eine Art Viertelfinale oder ja, Halbfinale machen, da erstmal Viertelfinale machen müssten, das kann sein, dass Deutschland da gar nicht mehr dran teilnehmen würde. Und da ist man ganz stolz. Aber ich frage mich wirklich, gerade die öffentlich-rechtlichen Sender, die ganzen Rundfunkanstalten in den Ländern, also auch in mehreren Ländern, MDR und so weiter, die kreischen immer, wir haben kein Geld, wir brauchen mehr Gebühren. Aber wenn man bei solchen Veranstaltungen denn sich schon einkaufen muss, damit man da überhaupt noch dabei ist. Also ich habe meinen Zweifel, ob das der Kunst so dient, auch das Auswahlverfahren. Nichts gegen die arme Sarah Engels. Die junge Frau hat alles gegeben, ist eine tolle Sängerin, hat auch einen eingehenden Titel für meine Begriffe. Aber man muss mal wirklich drüber nachdenken, wenn wir uns als Deutschland denn schon mehr oder weniger einkaufen müssen, damit wir nicht dann schon wieder im Viertel oder im Halbfinale rausfliegen. Ja, und da werden jetzt so ein bisschen Erinnerungen wach. Wenn wir es dann bei der Fußball-WM, die beginnt ja nun auch in drei Wochen, wenn wir es bei der Fußball-WM dann tatsächlich bis zum Viertelfinale, naja, okay, das lassen wir jetzt weg. Das ist jetzt, nein, das lassen wir jetzt raus. So, liebe Leute, das war's auch schon. ET Radio Klartext, mein Name ist Bernd Bagel. Es hat mir wieder Freude gemacht, wie immer. Ich freue mich auf die nächste Woche. Da wird es dann wieder aus der Bundeshauptstadt Berlin auch wieder viel Politisches zu berichten geben. Und ich entlasse euch damit in die restliche Woche und dann genießt vor allen Dingen die Pfingstfeiertage. Ihr wisst, diese Woche sind es 5 und dann in der nächsten Woche sind es nur noch wieder 4 Arbeitstage. Also fröhliche Pfingsten, bis dann, tschüss.
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1: Ich bin Tanja Wagner. In Apotheken sollen Patientinnen und Patienten künftig mehr Leistungen wie Impfungen, Vorsorge und Tests bekommen können. Das sieht ein Gesetz der schwarz-roten Koalition vor, das heute der Bundestag beschlossen hat. Gesundheitsministerin Wagen sagte, das Gesetz stärke die Apothekenlandschaft auch finanziell und sorge für weniger Bürokratie.

0: Konkret sollen Apotheken neben Impfungen auch Leistungen zur Vorbeugung und Früherkennung anbieten. In Schweden beraten die NATO-Außenminister weiter über die Zukunft des Bündnisses. Auch US-Außenminister Rubio ist dabei. Für Gesprächsstoff sorgte wieder einmal US-Präsident Trump. Er will 5000 Soldaten nach Polen entsenden.
1: Die USA sind wütend wegen einiger NATO-Länder wie Spanien, weil sie dortige Stützpunkte nicht für den Iran-Krieg nutzen dürfen. Und sie erwarten mehr Einsatz von den europäischen Verbündeten. Kurz vor dem Ministertreffen bekräftigte NATO-Generalsekretär Rutte, die Europäer müssten mehr Verantwortung übernehmen. Die überraschende Entscheidung von Präsident Trump zur Entsendung von 5000 Soldaten nach Polen sei keine Trendwende. Erst kürzlich hatten die USA den Abzug von mindestens 4000 Soldaten aus Polen angekündigt. Trump begründete die Kehrtwende damit, dass er den polnischen Präsidenten sehr möge. Dieter Ebeling, Brüssel.
0: Vor dem Start der Reisewelle zum langen Pfingstwochenende bzw. der Pfingstferien ist Tanken wieder billiger geworden. Im bundesweiten Tagesdurchschnitt kostete ein Liter Super E10 knapp unter 2 Euro, wie der ADAC mitteilte. Das waren 0,8 Cent weniger als gestern. Diesel verbilligte sich von Mittwoch auf Donnerstag um 1,5 Cent pro Liter. Der Preis von 1,97 Euro war der niedrigste Tagesdurchschnittswert seit Anfang März. Star-Trainer Pep Guardiola verlässt Manchester City nach dieser Saison vorzeitig. Der 55-Jährige verkündete vor dem letzten Ligaspiel gegen Aston Villa seinen Rücktritt in diesem Sommer. Guardiolas Vertrag wäre noch ein weiteres Jahr gelaufen.
2: Guardiola hat den Club geprägt wie kein anderer Trainer zuvor. Er gewann 6 Meisterschaften, die Champions League und mehrfach den englischen FA Cup und den Ligapokal. Guardiola sagt, es gebe keinen besonderen Grund für seinen Abschied, aber tief in ihm selbst wisse er einfach, dass jetzt der richtige Zeitpunkt gekommen sei. Ja, und sein Nachfolger, der wird es definitiv schwer haben.
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4: Unterwegs im Berufsverkehr, das hier solltet ihr wissen, A1 von Osnabrück nach Bremen zwischen Delmenhorst Ost und Bremen-Arsten sind 9 Kilometer Stau mit einer Stunde Wartezeit auf der A3 Frankfurt Richtung Oberhausen. Zwischen dem Dreieck Köln-Holmer und Kreuz Leverkusen stehen 10 Kilometer Stau an. Auch hier ist mit einer Stunde extra zu rechnen. A5 Karlsruhe Richtung Basel zwischen Freiburg Nord und Bad Krozingen stockt es auf 10 Kilometern, ebenfalls eine Stunde dazu. Gute Fahrt euch.
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4: Powered by KI. In Deutschland macht der Sommer auf sich aufmerksam. Heute gibt's strahlenden Sonnenschein und warme 26 Grad in Frankfurt am Main. Der Wind weht leicht, also ein perfekter Freitagnachmittag. Morgen bleibt es sonnig und trocken. Die Temperaturen steigen teils auf 31 Grad. Zeit für den Sommermodus, genießt das Vitamin D. Aktuell in Gelsenkirchen an der Veltins Arena sind 24 Grad. In Nürnberg an der Kaiserburg ebenfalls 24 Grad und in Frankfurt am Main am Römer 26 Grad.
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1: Ich bin Tanja Wagner. In Apotheken sollen Patientinnen und Patienten künftig mehr Leistungen wie Impfungen, Vorsorge und Tests bekommen können. Das sieht ein Gesetz der schwarz-roten Koalition vor, das der Bundestag beschlossen hat.
2: Konkret sollen Apotheken unter anderem neue Leistungen zur Vorbeugung und Früherkennung anbieten können, etwa für Herz-Kreislauf-Erkrankungen, Diabetes oder rund ums Rauchen. Neben Grippe und Corona sollen sämtliche Schutzimpfungen angeboten werden können, zum Beispiel auch gegen Tetanus, Hepatitis oder Polio. So sparen sich Patienten längere Wartezeiten beim Arzt, gerade im ländlichen Raum, wo das Angebot an Hausärzten ausgedünnter ist. Auch Blutabnahme soll erlaubt werden, aber nur bei Patienten ab 18 und nur mit ärztlicher Schulung. Das neue Gesetz kommt abschließend noch in den Bundesrat. Tine Klimach, Berlin.
1: Seit einigen Tagen ist das Portal für die neue E-Auto-Prämie freigeschaltet und Bundesumweltminister Schneider zieht eine positive Bilanz. 23.000 Anträge sind bereits eingegangen.
3: Wir haben eine sehr gute Resonanz, freut sich Schneider. Top sei die Nachfrage für batterieelektrische Fahrzeuge, sagt er. Und zwar vor allem von kleineren und mittleren Einkommen. Sein Fazit, die soziale Staffelung funktioniert. Gefördert werden unter anderem auch Plug-in-Hybride. Die Kaufprämie kann rückwirkend beantragt werden für alle Fahrzeuge, die seit Jahresanfang zugelassen wurden. Insgesamt sind in dem Fördertopf rund 3 Milliarden Euro. Claudia Wächter, Nachrichtenredaktion.
1: Eine deutliche Mehrheit der Bürger sieht nach einer Umfrage China und nicht die USA als die künftig führende Weltmacht. 62% nennen im ZDF-Politbarometer China, 22% die Vereinigten Staaten in dieser Position. Vor gut 3 Jahren lagen die Werte mit 47-33% noch deutlich dichter beieinander. Europa und Russland spielen nach Meinung der Deutschen keine wesentliche Rolle. Nur 7% sehen Europa weltweit in der Führungsrolle, 2% Russland. Trainer Pep Guardiola ist beim englischen Fußball-Spitzenclub Manchester City nach 10 Jahren zurückgetreten. Das verkündete der Club des 55 Jahre alten Spaniers 1 Jahr vor Ablauf des Vertrags. Es gebe keinen Grund, aber es sei Zeit für ihn, sagte Guardiola in der Mitteilung des Clubs.
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4: Powered by KI. A1 Richtung Dortmund. Zwischen Wuppertal-Ronsdorf und Hagen-West sind 16 Kilometer Stau mit 1 Stunde Verzögerung. Auf der A3 Richtung Dortmund staut es sich zwischen Kreuz Ratingen-Ost und Kreuz Oberhausen auf 20 Kilometern. Achtet auf die Verkehrslage. A5 Richtung

0: Kassel zwischen Zeppelinheim und Bad Homburger Kreuz stockt es auf 12 Kilometern. A46 bei Arnsberg-Neheim Richtung Brilon ist ein Falschfahrer unterwegs. Also bleibt wachsam und denkt dran, immer schön entspannt bleiben.
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2: Powered by KI.
0: In Deutschland lockt die Sonne heute mit wolkenlosem Himmel. Die Temperaturen klettern auf 29 Grad in Mainz und Trier. Perfekte Bedingungen, um draußen aktiv zu sein. Am Abend bleibt es klar, morgen wird es noch wärmer mit Temperaturen zwischen 28 und 32 Grad. Sonntag erwarten uns weiter sommerliche Aussichten. Sonne pur mit Temperaturen bis 33 Grad. Aktuelle Werte: Wiesbaden am Kurhaus 26 Grad, Hannover am Maschsee 24 Grad, Köln am Rheinauhafen 26 Grad. Genießt das Wochenende.
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3: Einen schönen guten Abend, meine Lieben. Schön, dass ihr Jahre schon dabei seid in Mein Abenteuer. Und heute kommt der Jan Rummig zu mir. Er hat 3000 Kilometer zu Fuß Neuseeland durchquert. Und Neuseeland besteht ja aus der Nord- und aus der Südinsel. Und von beiden erzählt er natürlich, Herr der Ringe wird dann auch zur Sprache kommen und viele andere Gesang. Bleibt einfach dran. Wir gehen ans andere Ende der Erde.
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1: So Jan, da sind wir.
2: Hallo.
1: Ja, so schnell geht das, gell? Jetzt haben wir den schönen Abend. Wir haben einen schönen Tag erlebt, hoffentlich du auch. Du bist geboren in Heidelberg.
2: Ja.
1: Da haben ja manche das Herz verloren, gell? Kennst du eigentlich so einen Schlager? Du bist ja ein junger Mann, bist gerade mal über 40.
2: Schlager ist nicht mein.
1: Aber hast du mal gehört, dass es ein Lied gab? Ich habe mein Herz in Heidelberg verloren. Das ja, weißt du?
2: Das kenne ich.
1: Das ist gut. Du bist Informatiker?
2: Ja.
1: Und Reisender.
2: Wandernder und Reisender, ja.
1: Du hast Deutschland durchquert auch. So wie der Rüdiger Neberg. Kennst du eigentlich die Geschichte, dass Rüdiger das auch mal gemacht hat?
2: Ja, die kenne ich, ja. Verrückt. Aber leider weil der nicht mehr unter uns. Ja.
1: Nee, leider nicht mehr. Und du, was hast du gemacht in Deutschland?
2: Ich bin auf dem Nord-Süd-Trail einmal von Nord nach Süd gelaufen. Im Sommer 25.
1: Nenn mal so ein paar Stationen. Einfach so.
2: Es fängt auf Sylt an, am Ellenbogen. Dann geht es über den E1 Richtung Hamburg. Dann der Weserberglandweg. Die Lüneburger Heide kommt davor, dann Rheinsteig irgendwann, Saar-Hunsrücksteig, dann geht's wieder zurück an den Pfälzer Weinsteig, die Weinstraße runter, Schwarzwald-Westweg, dann unten dreht man um über den Schluchtensteig an den Bodensee, dann die Nagelflugkette und dann Oberst.
1: Sehr unglaublich, wie lange warst denn du unterwegs?
2: Das waren 98 Tage für die 3700 Kilometer.
1: Oh Gott.
2: Das war die fastest known time, ja.
1: Oh Gott, 3 Monate. 3000 Kilometer, dann bist du ja jeden Tag 30 Kilometer,
2: 38.
1: 40 Kilometer, boah, wie viel Blasen?
2: Gar keine.
1: Wie viel Schuhen?
2: 2 Paar.
1: Wirklich?
2: Ja.
1: Wanderstöcke?
2: Ein Paar, also die habe ich nicht kaputt gekriegt.
1: Wo schläft man, wenn man Deutschland durchquert?
2: Naja, Zelten ist ja halb legal und deswegen habe ich nicht gezeltet oder nur sehr wenig. Ich glaube 11 Mal draußen geschlafen, 25 Mal bei Privatpersonen, Trail Angels. Und dann die restliche Zeit in Hotels.
1: Wie hast du die Privatpersonen gefunden?
2: Es gibt vom Nord-Süd-Trail auf der Homepage eine Liste mit Privatleuten.
1: Das ist ja ein Ding. Also Deutschland ist ja normal so 1000 Kilometer von oben nach unten. Da hast du über 3000 Kilometer, weil du immer ein bisschen quer. Genau. Und schönste Erlebnis, kann man das so zusammenfassen?
2: Das schönste Erlebnis. Als ich an Friedrichshafen rauskam am Bodensee, es hat geschifft 2 Tage und dann kam der Regenbogen. Und meine Freundin hat mich abends empfangen.
1: Oh, wie romantisch.
2: Schöner kann es nicht sein.
1: Ich bin gespannt, was jetzt für eine Musik läuft.
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1: Aber Wandern ist so deine Leidenschaft, ja? Jan Rumig ist heute mein Gast und der ist ja auch Vortragender. Es gibt ja auch Websites, es gibt Stories, es gibt Instagram, da kommen wir gleich alles noch zu. Aber das Wandern, das ist deins, gell?
2: Genau, die Natur erleben. Einfach der Natur, dem Wetter ausgesetzt sein. Das ist meins, ja.
1: Da gibt's auch diesen Pacific Crest Trail in Amerika. Den machen Wanderer auch gerne. Hast du den auch schon mal gemacht?
2: Nein, der wäre mir zu voll.
1: Zu voll?
2: Ja, der ist limitiert auf 50 Wanderer pro Tag. Aha. Und man muss sich registrieren. Ist eher eine Lotterie. Also es bewerben sich viel zu viele pro Jahr. Und nur wenn man gezogen wird, darf man sich dann auf ein Zeitfenster dann bewerben.
1: Ach, ist das nicht so ein Wanderweg, wo ich draufgehe und wieder runtergehe?
2: Nee. Nicht mehr.
1: Ah.
2: Einfach zu viel los, ja.
1: Was für Wanderwege hast du schon alles gemacht in deinem Leben?
2: Peaks of the Balkans, dann Portugal, den Fisherman's Trail, immer kleinere Hüttenwanderungen in Bergen, in Alpen, da gehört mein Herz in Europa hin.
1: Aber so ein Jakobsweg wäre nichts, weil zu voll.
2: Zu voll und zu spirituell.
1: Ah ja. Ah ja, klar, die triffst du dann auf dem Jakobsweg. Das ist ja auch ein paar hundert Kilometer, also gibt ja in verschiedenen Phasen gibt es den. Und dann kam Neuseeland, da muss doch irgendwie, Herr der Ringe war der ausschlaggebende Moment.
2: Nein, ich hatte immer mit geliebäugelt mit dem Pacific Crest Trail. Und da gibt's aber auch Schlangen und so weiter und ich wollte dann alleine gehen. Und da hab ich online auf irgendeiner Zeitungshomepage, einer großen, gelesen, zwei Studentinnen wären während Corona durch den Te Araroa gelaufen und sie haben nie mitgekriegt, dass es eine Pandemie gibt, angeblich. Und dann hatte ich ihn auf der Liste, ich habe daheim eine ganz große Liste, wo ich ganz, ganz viele Wanderungen eben für mich aufliste, die ich noch nicht gemacht habe. Und dann ist dann die Wahl auf den Te Araroa gefallen. Keine giftigen, keine gefährlichen Tiere und Wildnis.
1: Angsthase.
2: Ja, manchmal.
1: Und da, die Maori, die vergöttern doch diesen Weg, oder? Den Berg vor allen Dingen.
2: Die Natur vor allen Dingen, ja. Würde ich sagen. Ja. Und das Verhältnis, wie sie die Natur erleben und sehen, ist was ganz Besonderes. Weil Neuseeland hat auch als einziges Land zwei Flüsse, die den Status einer juristischen Person haben. Das heißt, der Whanganui River, einer der längsten Flüsse Neuseelands, der kann Menschen, die ihm Schaden zufügen, verklagen.
1: Ach, tolle Story. Gleich nach halb kommen wir nochmal darauf zurück.
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2: Das war eben interessant, Jan, was du eben erzählt hast. Jan Rummig ist bei mir hier von Heidelberg, dass ein Fluss eine juristische Person sein kann, der einen verklagen kann. Sind das dann Naturschützer, die sich dann für den Fluss einsetzen oder wie läuft sowas?
3: Das kann ich dir nicht sagen, aber ich glaube, das zeigt einfach das Verhältnis, wie dass die Natur eben noch wertgeschätzt wird in Neuseeland.
2: Da hast du auch überwiegend auf Campingplätzen geschlafen.
3: Sowohl als auch. Nordinsel waren eher Campingplätze und Trail Angels, also wieder Privatpersonen.
2: Das sind ja auch viele Menschen auf der Nordinsel.
3: Genau, und auf der Südinsel gibt es überall Berghütten, ganz einfache. Und die haben alles, was so ein Wanderer braucht. Die haben Matratzen, ein Plumpsklo, einen Wassertank, genau.
2: Sind das eigentlich alles Individualisten, denen du begegnest bist, sei es die Einheimischen oder sei es die Traveler?
3: Ja, ich glaube, jeder legt da Wert drauf, so seinen Sinn zu finden. Jeder hat einen anderen Grund, warum er diesen Weg geht. Ja, manche nur sportliche Leistung, andere das Erlebnis mit der Natur. Ich glaube, da hat jeder seinen eigenen Zweck, warum er da ist.
2: Weil du hast ja so interessante Begegnungen, das habe ich ja im Vorgespräch schon mitbekommen. Da kommt eine Frau und schenkt dir einfach ein Eis. Einfach so?
3: Ja, einfach so. Ich weiß nicht, woher sie wusste, dass ich da entlang komme. Aber es gab auch viele, die wurden auf ein Bier eingeladen, auf einen Kaffee, einfach so.
2: Du wolltest ja auch zu dem Vulkan. Ist das eigentlich der Vulkan, wo Herr der Ringe da gedreht wurde?
3: Genau, der Tongariro.
2: Ja, genau.
3: Da gibt es den Mount Doom, den Mount Narohu. Ich weiß nicht, ob ich es richtig ausspreche, aber das ist der Schicksalsberg, wo Frodo diesen Ring vernichtet hat.
2: Du hast den Film gesehen und standst auch da. Ist es dann wirklich so wie im Film?
3: Ja, ganz anders. Die haben ja nur gewisse Ausschnitte, aber je höher man kommt, desto spannender wird das. Und da gibt es auch eine schöne Legende der Maori. Es gibt ja auf der Nordinsel noch einen Vulkan Taranaki, der ist aber abseits der ganzen Vulkane. Und man sagt, dass Taranaki mit der schönen Ruapehu, ein anderer Berg auf der Nordinsel, liiert war. Und dann war der Taranaki mal jagen und da kam der junge Tongariro. Und die haben miteinander geflirtet, dann kam es natürlich zum Streit zwischen Taranaki und Tongariro. Und da hatte Taranaki verloren und wurde dann eben verjagt. Und als er dann seinen neuen Platz auf der Nordinsel eingenommen hat, da hat er das Tal des Whanganui hinterlassen.
2: Oh, ist das schön. Dranbleiben, weitere Geschichten folgen.
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1: Das war ja eine wunderschöne Geschichte eben gerade, Jan, die du erzählt hattest, wie zwei Vulkane sich ineinander verlieben und dann da ist das tolle Tal entstand. Es war aber schlechtes Wetter, als du da warst, gell?
2: Mal so, das Wetter kann sich rasant ändern, ist teilweise auch frustrierend, ja, man kann 4 Jahreszeiten an einem Tag erleben, kann auch mal gefährlich werden, nass, kalt, aber ja, wenn dann die Sonne rauskommt, da ist man auch gleich wieder trocken.
1: Das heißt, die Klamotten trocknet man immer dann, wenn Sonnenstrahlen kommen, sonst hast du nur nasse Klamotten rumliegen.
2: So sieht's aus.
1: Du hast ja keine Waschmaschine, gar nichts dabei.
2: Nee, und das war tatsächlich am Anfang, ich habe auch 100 Flüsse durchquert.
1: 100?
2: Ja, so Pi mal Daumen, ja, 100. Und am Anfang haben wir uns noch ausgezogen bis auf die Unterwäsche. Am Ende bin ich einfach, wie ich war, mit Schuhen, alles durch, es trocknet ja wieder.
1: Boah, das war ja dann oft bis zur Hüfte, warst du dann klatschnass, gell?
2: Genau, bis zur Hüfte, manchmal auch bis zur Brust hoch, je nachdem.
1: Ja. Wie viel Kilo verliert man eigentlich bei so einer Reise?
2: Ja, ich hatte bis zwischen 8 und 10 Kilo verloren.
1: Boah, du bist ja ein schmales Hemd.
2: Danke, danke.
1: Aber ja, was wiegst du? 72?
2: Naja, 75 eher.
1: Ja, siehst du. Das ist ja unglaublich. Mit wem standst du denn in Verbindung zu Hause in Deutschland, wo du so lange weg warst?
2: Hauptsächlich mit meiner Familie. Ich hatte auch ein Navigationsgerät dabei, wo ich dann ohne Internet auch SOS abschicken konnte, damit ich gerettet werde.
1: Ach, das hast du bei?
2: Das hatte ich dabei und mein Papa genießt das immer. Der sitzt dann daheim und verfolgt sekundengenau, wo der Sohn denn gerade durch die Welt rennt.
1: Das ist ähnlich wie bei Flight-Status, gell, wo du immer sehen kannst, wo sind die Maschinen oder diese Kreuzfahrtschiffe. Es gibt eine Homepage, wo man mehr Informationen über dich bekommt. Wie lautet die?
2: Die heißt www.jrontour.de oder .com.
1: JR steht für Jan Rummig.
2: Genau.
1: Und dann ontour.de. JRontour.de. Aber du bist auch auf Instagram?
2: Ich bin auch auf Instagram. Da heißt mein Handle jr.on.tour.
1: Ja, da findet man dich. Machst du auch Vorträge?
2: Ich mache auch Vorträge, ja.
1: Kann man dich mieten?
2: Kann man auch. Mich einfach gerne kontaktieren. Am besten über Instagram. Die Homepage ist noch etwas vereinsamt. Die ist noch nicht so, bin ich noch nicht hinterher.
1: Genau. Du machst ja eigentlich nichts anderes, bist ja Software. Mal muss er dabei hier dann funktionieren, ganz bestimmt. Tut es das auch gleich. Nach der nächsten vollen Stunde kommen wir weiter nach Neuseeland, dass es da Vögel gibt, die nicht fliegen können, aber sehr nervig sind. Was es damit auf sich hat, das erfahren wir gleich.
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4: Ich bin Tanja Wagner. Braucht es die NATO überhaupt noch, wenn sie beim Iran-Krieg nicht mitzieht? Diese Frage stellt sich aus Sicht der USA. Präsident Trump sieht die europäischen Bündnispartner deshalb unter Zugzwang. Das ist das Ergebnis eines NATO-Außenministertreffens in Schweden.
5: US-Außenminister Rubio machte seinen europäischen Kollegen eines ganz klar. Beim NATO-Gipfel in 6 Wochen in der Türkei müsse Präsident Trump vom Mehrwert der NATO überzeugt werden. Nachdem Spanien den USA die Nutzung eigener Stützpunkte für den Iran-Krieg verbot, stelle sich diese Frage ganz eindeutig. Und die Europäer sollen auch berichten, wie sie beim Aufbau der eigenen Verteidigung vorankommen. Dieter Ebeling, Brüssel.
4: In Apotheken sollen Patientinnen und Patienten künftig mehr Leistungen wie Impfungen, Vorsorge und Tests bekommen können. Das sieht ein Gesetz der schwarz-roten Koalition vor, das heute der Bundestag beschlossen hat. Gesundheitsministerin Wagen sagte, das Gesetz stärke die Apothekenlandschaft auch finanziell und sorge für weniger Bürokratie. Konkret sollen Apotheken neben Impfungen auch

0: Leistungen zur Vorbeugung und Früherkennung anbieten. In Deutschland sind im vergangenen Jahr so wenige neue Wohnungen fertiggestellt worden wie seit mehr als 10 Jahren nicht. Nach Zahlen des Statistischen Bundesamtes waren es rund 206.000. Das ist der niedrigste Wert seit 2012.
1: Seit Jahren versucht die Politik, Neubau anzukurbeln im Kampf gegen Wohnungsmangel und steigende Mieten. Die Zahlen zeigen, das gelingt nicht. Allein im Vergleich zum Vorjahr sind nochmal 18% weniger Neubauten fertig geworden. Die Baubranche fordert weiter weniger Bürokratie und bessere Rahmenbedingungen. Bauministerin Huberts verspricht wieder einmal Gesetzesänderungen, die Bauen einfacher machen sollen, und verweist auf eine gestiegene Zahl von Baugenehmigungen, die Besserung verspreche. Jan-Henner Reitze, Berlin.
0: Bei dem Ebola-Ausbruch in der Demokratischen Republik Kongo steigen die Fallzahlen weiter an. Mittlerweile gibt es nach Angaben der Weltgesundheitsorganisation fast 750 Verdachtsfälle und 177 mutmaßliche Todesfälle. Es gebe zwar Fortschritte bei Überwachungsmaßnahmen und Labortests, schrieb WHO-Chef Tedros auf X, doch Gewalt und Unsicherheit behinderten die Bekämpfung der Epidemie.
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3: A1 Osnabrück Richtung Bremen zwischen Delmenhorst Ost und Bremen-Arsten 10 Kilometer Stau, eine Stunde Zeitverlust. A1 Köln Richtung Dortmund zwischen Remscheid, Lennep und Hagen West 18 Kilometer Stop and Go, eine Stunde Verzögerung. A3 Köln Richtung Arnheim zwischen Kreuz Breitscheid und Dienstlaken Nord 16 Kilometer, eine Stunde langsamer. A9 Halles Leipzig Richtung Berlin zwischen Coswig und Raststätte Fleming Ost 12 Kilometer Stau bis zu einer Stunde.
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3: In Deutschland strahlt die Sonne kräftig. Temperaturen bis zu 30 Grad, wolkenlos von Nord bis Süd. Im Osten könnten sich mal Wolken blicken lassen, aber es bleibt trocken. Der Abend zeigt sich mild mit etwa 26 Grad. In Frankfurt und Köln das Wochenende verspricht hochsommerliches Wetter mit Temperaturen bis zu 33 Grad. Perfekt für Outdoor-Pläne, macht das Beste draus. Aktuell haben wir in Karlsruhe am Schloss 27 Grad, in Bochum im Bermuda-Eck 26 Grad. Und am Kölner Dom ebenfalls 27 Grad.
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5: Zwei Kollegen starben, sie waren jung und Jan Rumik, das nahm er zum Anlass, seinen Rucksack zu packen, Wanderstiefeln und ans andere Ende der Erde zu reisen. Er ist Informatiker und hat dann die Nord- und Südinsel Nordseelands durchquert. Das waren 3000 Kilometer, er war an Heiligenbergen, er war an langen Pfaden, er ist klatschnass geworden, er war bei den Maori, den Ureinwohnern, Fernwanderweg, all das erfahren wir noch in den nächsten 55 Minuten.
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1: Jan, was war das eigentlich, dass da zwei Kollegen starben? Waren die Arbeitskollegen von dir und plötzlich waren sie nicht mehr da? Und das hat in deinem Kopf das ausgelöst, ich mache jetzt all das, was ich immer schon mal machen wollte?
2: Genau, ich hatte mir immer gesagt, ich will mal so eine lange Reise machen, ein Abenteuer, habe mich nie getraut, habe mir eigene Limits gesetzt, das schaffst du nicht, das getraust du dich nicht. Und dann sind eben die beiden Kollegen gestorben. Der eine war leider erst 26 und innerhalb von 2 Wochen weg. Und dann habe ich mir gesagt, Junge, auf was wartest du? Und das möchte ich auch jedem mitgeben. Nichts aufschieben, das Leben leben. Das heißt nicht, dass man um die ganze Welt fliegen muss, um Abenteuer zu haben. Das kann man auch in Deutschland, wo auch das Herz einen hinträgt. Und deswegen nichts aufschieben auf später. Man weiß nie, ob es einen später gibt.
1: Tja, Jan, da hast du recht. Das tut mir wirklich leid für diese jungen Menschen und du hast sicher oft auf deiner Reise an die beiden gedacht.
2: Ja, also wenn man dann so lange Wege läuft, dann fließen einfach die Gedanken, wie sie wollen. Dann fängt man mal an, hysterisch zu lachen, ohne Grund. Man fängt mal an zu weinen, ohne Grund, einfach weil man so bewegt wird. Und das ist auch das Schöne, wenn man so unterwegs ist, dann kommen einfach Gefühle hoch, die man so von sich vielleicht gar nicht kennt.
1: Auf diesem Trail, den du bewältigen wolltest in Neuseeland, diesen Te Araroa Trail, da gibt es dann auch eine Strecke, die man paddeln muss. Hast du ein Boot dort unten gekauft oder wie kamst du an ein Boot?
2: Da gibt es spezielle Kanuverleiher, die eben dafür zugeschnitten sind. Und die dann kommt man dahin, da sind immer so 30, 40 Wanderer auch, die da auflaufen. Und dann ist man 5 Tage mit dem Paddelboot unterwegs, ja. Auf dem Whanganui River.
1: Allein?
2: Nee, immer man startet in der Gruppe und dann verläuft sich's eben oder verpaddelt sich's eben.
1: Aber auf dem Paddelboot bist du allein?
2: Zu zweit.
1: Ah, zu zweit. Mal umgekippt?
2: Ja, leider. Also das Wetter ist da umgeschlagen. Wir hatten 65 km/h Gegenwind. Das heißt, der Wind hatte ich mal nach links gepusht, mal nach rechts gepusht, aber sogar gegen den Strom auch rückwärts getrieben.
1: Echt?
2: Ja, das war heftig. Wurden auch alle Boote dann von Maoris vom Wasser geholt. Die haben gesagt, ihr geht nicht mehr drauf, viel zu gefährlich. Und dann am nächsten Tag ist dann Elisabeth mit Christian, mit denen ich regelmäßig da unterwegs war, ins Wasser gefallen. Und dann sind wir, weil wir geguckt haben, ob wir helfen können, auch ins Wasser geworfen worden.
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1: Wenn das Kanu umkippt, mein lieber Jan, dann ist doch alles kaputt. Ein Handy hattest du dabei?
2: Ich hatte zwei Handys dabei, Gott sei Dank. Das eine ist kaputt gegangen, ja.
1: Bei Wasserberührung, gell? Und die Ausrüstung, hast du da Angst, dass
2: Nein.
1: du da vielleicht nicht mehr rauskommst?
2: Nein, wir hatten alle Schwimmwesten an. Der Fluss ist jetzt nicht so tief. Ja, man kann mal abgetrieben werden, 100, 200 Meter, aber mehr nicht.
1: Hast du Berge bestiegen?
2: Keine speziellen, sondern der Weg geht immer so auf und ab über Gebirgsketten. Der höchste war der Stack Saddle mit 1900 Metern. Aber ich habe abseits vom Weg und natürlich nach der Wanderung, ich musste mich weiter bewegen. Ich war noch 2 Monate nach der Wanderung in Neuseeland. Da habe ich zum Beispiel einen Taranaki bestiegen. Ja.
1: Aber das Wetter schlägt oft um da, gell? Es ist viel. Welche Jahreszeit warst du da?
2: Im Frühling und Sommer.
1: Was ist das für ein Monat?
2: Oktober bis April.
1: Das ist doch eigentlich dann bei uns Winter.
2: Bei uns Winter, genau. Umgekehrt, weil südliche Halbkugel.
1: Ja, genau. Hast du irgendwelche Fehler gemacht, wo du nachher sagst, das hätte ich besser nicht gemacht?
2: Fehler. Ja, viel zu, das Gepäck war zu schwer teilweise. Ich hatte maximal 24 Kilo, denke ich, auf dem Rücken. Ich würde aber auch, nicht viel anders machen. Ich meine, dass man mal sich vielleicht falsch entscheidet, gehört ja zum Abenteuer dazu.
1: Ebbe und Flut?
2: Auch da wieder die Flussdurchquerungen. Es gibt eben, im Norden und ganz unten auf der Südinsel Flüsse, die sind von der Ebbe abhängig. Und ich kam ganz am vorletzten Tag war es, glaube ich, kam ich an den letzten Fluss, der war wieder von der Ebbe abhängig und ich kam natürlich zur Flut an, weil ich verlernt hatte, auf die Tide zu achten. Mhm. Dann dachte ich, wenn ich jetzt warte, dann bin ich da 12 Stunden, kann ich nicht. Und dann kam eine andere Wanderin mir entgegen, die ist einfach durchgelaufen, wie sie war. Dann dachte ich, okay, mache ich auch. Kameratasche auf den Kopf, rüber, wieder zurück, Rucksack auf den Kopf, nochmal rüber und dann bin ich weitergelaufen.
1: Wie ist das, wenn man in einer Wanderhütte, die 1905 erschaffen wurde, geschlafen hat, klatschnass die Klamotten aufgehangen hat und den anderen Morgen muss man in diese klatschnassen Klamotten rein? Das erfahren wir gleich.
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1: Jan, ich habe es eben gesagt, Jan Rumig ist bei mir aus Heidelberg gekommen. Er ist Softwareentwickler und Mitarbeiter in einer großen Firma. Du bist in einer Wanderhütte auf Neuseeland, klatschnass, hängst alles hin und am anderen Morgen musst du weiter in diese nassen Klamotten. Das ist doch schlimm.
2: Es war furchtbar, weil es war im Longwood Forest. Letzter Wald, matschig bis zur Hüfte. Das heißt, ich musste morgens aus einer kalten Nacht, nichts getrocknet, mit meinen noch kalten Füßen in die nassen, kalten, eisigen Socken, mit den nassen, kalten, eisigen Socken in die nassen, kalten, eisigen Schuhe. Und dann ging es weiter.
1: Da gibt es nur ein Wort für.
2: Ekelhaft.
1: Genau. Sag mal, Jan, die Vögel. Es gibt Vögel dort, die nicht fliegen, aber nervig sind.
2: Genau, Wekas nennen die Scheißviecher sich. Das sind hühnerartige Vögel, die nicht fliegen können. Und ich kam abends an den Campingplatz, habe meinen Kartoffelbrei unbedacht rausgeholt, hingelegt und habe mich kurz umgedreht und zack, rennt dieses Vieh mit dem Kartoffelbrei für meine nächsten 3 Tage weg.
1: Nee, gell?
2: Habe ich auch gedacht, geht gar nicht, oder?
1: Ja. Wie hat das weggezogen oder mit dem Schnabel?
2: Einfach in den Schnabel und weggerannt, das siehst du nie wieder. Andere haben erzählt, die haben einen Ausweis geklaut bekommen.
1: Du hast ja auch den Longwood Forest durchquert. Das sind ja alles so berüchtigte Momente, die man kennt von Neuseeland, wer sich mit diesem Land beschäftigt. Das muss doch wahnsinnig nervig sein, bis zu den Knöcheln im Schlamm zu versinken in Neuseeland.
2: Ja, es ist nicht immer schön, aber genau deswegen ist man ja hier, um sich zu spüren, um die Natur zu erleben. Leider sammeln sie gerade Geld, um den Longwood Forest mit Holzbohlenwegen auszustatten. Und da geht ja auch der Spaß verloren.
1: Was war denn schöner, Nord- oder Südinsel?
2: Kann man nicht so sagen. Norden gibt es eben die schönen Vulkane und Südinsel einfach diese ewige Natur. Du läufst durch ein Tal und weißt genau, auf den 50 Kilometern sind mit dir gerade 10 Leute.
1: Hilfsbereitschaft groß? Der Neuseeländer oder sind die reserviert, weil es ja doch wenige Leute sind?
2: Sehr offen.
1: Doch.
2: Sehr offen, ja, tatsächlich. Aber anders als jetzt in Deutschland da mit den Trail Angels. Deutschland war es kostenlos, da sind ja nur 10 Leute pro Jahr auf dem Weg unterwegs. Und Neuseeland sind es halt 4.000 bis 5.000. Und wenn dann jeden Abend 8 Personen bei denen übernachten, das bieten sie dann nicht immer kostenlos an.
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0: Mobility baut die Versorgung seiner Wasserstofftankstellen weiter aus mit einer eigenen Trailerflotte. Insgesamt sollen künftig 6 spezielle Wasserstofftrailer in Einsatz sein. Die ersten beiden Fahrzeuge sind nach einer Testphase bereits im Regelbetrieb unterwegs. Ziel ist es, die Versorgung der Tankstellen flexibler und unabhängiger zu machen. Laut Unternehmen sollen die Trailer helfen, schneller auf Bedarfsschwankungen zu reagieren und Ausfälle oder Engpässe zu vermeiden. Gleichzeitig will H2 Mobility damit Transportkosten optimieren. Die neuen Trailer könnten pro Fahrt bis zu 1200 Kilogramm Wasserstoff transportieren. Dafür sind insgesamt 78 Druckbehälter verbaut. So lassen sich größere Mengen effizienter zu den Tankstellen bringen. Beim Ausbau der Logistik arbeitet H2 mit dem Logistikdienstleister Heuer zusammen. Das Unternehmen übernimmt unter anderem Transport- und Mengensteuerung. Hintergrund ist der geplante Ausbau klimafreundlicher Mobilität im Schwerlastverkehr. Wasserstoff gilt vor allem im Fernverkehr als mögliche Alternative zum Diesel. Dafür braucht es allerdings eine zuverlässige Tankstellen- und Lieferinfrastruktur. Genau daran arbeitet H2 Mobility jetzt mit der neuen Trailerflotte weiter.
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1: Der Freitag vor Pfingsten hier in der Fernfahrershow. Die Europäische Union setzt den umstrittenen Zolldeal mit den USA jetzt vollständig um. Nach monatelangen Verhandlungen haben sich Vertreter des Europaparlaments und der EU-Staaten auf die Abschaffung europäischer Zölle für US-Industriewaren geeinigt. Betroffen sind unter anderem Autos und Maschinen. Außerdem sollen amerikanische Agrarprodukte und Meeresfrüchte leichter Zugang zum europäischen Markt bekommen. Im Gegenzug sagen die USA zu, die Zölle auf die meisten EU-Produkte auf maximal 15% zu begrenzen. US-Präsident Donald Trump hatte zuletzt massiv Druck gemacht und mit deutlich höheren Strafzöllen gedroht, vor allem auf europäische Autos. Für die deutsche Industrie und insbesondere die Autobauer ist die Einigung deshalb von großer Bedeutung. Ein Handelskonflikt zwischen den USA und der EU könnte damit vorerst verhindert werden. Allerdings bleibt das Verhältnis angespannt. Das Europaparlament hatte eine Notfallklausel durchgesetzt. Sollte die US-Regierung die Zölle später doch wieder erhöhen, kann die EU ihre Zugeständnisse zurücknehmen und die Zollfreiheit aussetzen. Die Vereinbarung muss jetzt noch formell vom Parlament und von den Mitgliedstaaten bestätigt werden. Beobachter schauen dabei vor allem auf die Frage, wie die USA auf die zusätzlichen Schutzklauseln der EU reagieren werden.
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2: Grüßt euch zusammen. Mein Name ist Martin Huttinger und mein Tipp, Abfahrtskontrolle. Bremsen und ein kleiner Bremscheck. Das kann man ganz einfach mit einer Taschenlampe, die man ja sowieso dabei haben sollte als LKW-Fahrer. Und dann leuchtet man einfach mal durch die Felgen durch und guckt sich seine Scheiben an. In der Regel haben ja die Fahrzeuge heute alles Scheibenbremsen. Und dann sehe ich auch, ob die schon so leicht rissig sind oder vielleicht sogar ganz durchgerissen sind. Dann ist natürlich Schluss. Aber bei leichten Rissen sollte ich mal dran denken, alsbald eine Werkstatt anzufahren, um die Scheiben zu wechseln. Natürlich ist auch wichtig, mal um das Fahrzeug zu gucken, einen kleinen Blick. Sind die Schrauben alle noch dort, wo sie sein müssen? Ist der Rahmen vielleicht irgendwo angerissen? Sind die Räder noch fest? Also die Schrauben. Immer wieder wird es auch bei Kontrollen festgestellt, dass manche Räder sich schon gelockert haben oder dass ganze Bolzen schon weggeflogen sind. Das ist sehr wichtig. Bevor man ein Rad verliert und einen anderen erschlägt, sollte man davor noch mal gucken. Und noch was, Fernfahrer-Stammtisch. An jedem ersten Mittwoch im Monat auf dem Rasthof Oberlausitz an der A4 in Fahrtrichtung Dresden. Jeweils um 18 Uhr geht's los.
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1: Die Fernfahrershow vor Pfingsten, also das lange Wochenende steht vor der Tür und in manchen Bundesländern starten Schulferien. Viele planen einen kleinen Urlaub in die Sonne oder einen Besuch bei Freunden oder der Familie. Und wer über die Brennerautobahn in den Süden will, muss mit ganz besonderen Hindernissen rechnen. Die Sprecherin Melanie Mikulla informiert darüber und fragt, wo die meisten Fahrerinnen und Fahrer Geduld brauchen, wie man doch stressfrei ans Ziel kommen kann.
2: Pfingsten gehört traditionell zu den staureichsten Reisezeiten des Jahres, denn viele nutzen den Feiertag am Montag für einen Kurzurlaub und starten deshalb schon am Freitagnachmittag. Dazu kommt der Ferienbeginn in Bayern, Baden-Württemberg und Sachsen-Anhalt. Besonders gefragt sind Reiseziele im Süden wie Österreich, Italien oder Kroatien sowie die Küsten an Nord- und Ostsee. Dadurch treffen natürlich Urlaubs-, Ausflugs- und Berufsverkehr gleichzeitig aufeinander.
1: Wann sollten Autofahrer besonders viel Geduld einplanen?
2: Die größte Staugefahr sehen wir am Freitag zwischen etwa 11 und 19 Uhr. Da beginnt die große Reisewelle. Auch am Samstagvormittag bleibt es bis in den Nachmittag hinein auf vielen Fernstraßen voll. Etwas entspannter wird es am Pfingstsonntag. Am Montagnachmittag rechnen wir dann wieder mit vielen Rückreisenden.
1: Welche Strecken sind besonders betroffen?
2: Sehr voll wird es vor allem auf den klassischen Reiserouten Richtung Süden und Alpenraum. Dazu gehören unter anderem die A8 Richtung Salzburg, die A93 Richtung Kufstein oder die A7 Richtung Füssen. Aber auch die Strecken an die Nord- und Ostsee werden stark belastet sein. Im Ausland rechnen wir vor allem in Österreich auf der Brennerroute und rund um den Fernpass mit langen Verzögerungen.
1: Viele fahren über Österreich nach Italien. Worauf müssen Reisende dort achten?
2: In Österreich sorgen Baustellen, Abfahrtsperren und Fahrverbote zusätzlich für Probleme. Besonders auf der Brennerautobahn gibt es wegen der Sanierung der Luegbrücke weiterhin Einschränkungen. Außerdem gelten auf vielen Ausweichstrecken in Tirol Fahrverbote. Damit will man natürlich verhindern, dass Orte regelrecht vom Verkehr überrollt werden. Autofahrer sollten deshalb genügend Zeit einplanen und möglichst Stoßzeiten vermeiden.
1: Haben Sie noch einen konkreten Tipp, wie man möglichst stressfrei ans Ziel kommt?
2: Wer flexibel ist, sollte die Hauptreisezeiten meiden und möglichst früh am Morgen oder später am Abend starten. Wichtig ist außerdem, vor der Fahrt aktuelle Verkehrsmeldungen zu prüfen und genügend Pausen einzuplanen. Gerade bei langen Staus sind Getränke, kleine Snacks und Geduld wichtig. Und nicht jede Ausweichroute spart wirklich Zeit. Oft bleibt man dort genauso im Verkehr hängen wie auf den Hauptreiserouten.
1: Am Brenner droht Ende Mai sogar eine Vollsperrung. Was steckt dahinter und was rät der ADAC den Autofahrern?
2: Die wohl wichtigste Verkehrsmeldung in diesen Tagen ist die Brenner Autobahn. Am Samstag, den 30. Mai, wird die wegen einer angekündigten Demonstration zwischen Schönberg und dem Brenner mehrere Stunden in beiden Richtungen gesperrt. Betroffen sind auch wichtige Ausweichstrecken. Und das Problem ist natürlich, die Sperrung fällt mitten in die Pfingstreisezeit. Autofahrer müssen deshalb mit erheblichen Staus und langen Wartezeiten rechnen. Unser Rat ist ganz klar, wer kann, der sollte auf einen anderen Reisetag ausweichen.
1: Melanie Mikulla vom ADAC, hier im ET-Radio-Gespräch. Vielen Dank.
2: Tschüss und gute Fahrt.
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1: Ich bin Tanja Wagner. Braucht es die NATO überhaupt noch, wenn sie beim Iran-Krieg nicht mitzieht? Diese Frage stellt sich aus Sicht der USA. Präsident Trump sieht die europäischen Bündnispartner deshalb unter Zugzwang. Das ist das Ergebnis eines NATO-Außenministertreffens in Schweden.
2: US-Außenminister Rubio machte seinen europäischen Kollegen eines ganz klar. Beim NATO-Gipfel in 6 Wochen in der Türkei müsse Präsident Trump vom Mehrwert der NATO überzeugt werden. Nachdem Spanien den USA die Nutzung eigener Stützpunkte für den Iran-Krieg verbot, stelle sich diese Frage ganz eindeutig. Und die Europäer sollen auch berichten, wie sie beim Aufbau der eigenen Verteidigung vorankommen. Dieter Ebeling, Brüssel.
1: In Apotheken sollen Patientinnen und Patienten künftig mehr Leistungen wie Impfungen, Vorsorge und Tests bekommen können. Das sieht ein Gesetz der schwarz-roten Koalition vor, das heute der Bundestag beschlossen hat. Gesundheitsministerin Wagen sagte, das Gesetz stärke die Apothekenlandschaft auch finanziell und sorge für weniger Bürokratie. Konkret sollen Apotheken neben Impfungen auch Leistungen zur Vorbeugung und Früherkennung anbieten. In Deutschland sind im vergangenen Jahr so wenige neue Wohnungen fertiggestellt worden wie seit mehr als 10 Jahren nicht. Nach Zahlen des Statistischen Bundesamtes waren es rund 206.000. Das ist der niedrigste Wert seit 2012.
3: Seit Jahren versucht die Politik, Neubau anzukurbeln im Kampf gegen Wohnungsmangel und steigende Mieten. Die Zahlen zeigen, das gelingt nicht. Allein im Vergleich zum Vorjahr sind nochmal 18% weniger Neubauten fertig geworden. Die Baubranche fordert weiter weniger Bürokratie und bessere Rahmenbedingungen. Bauministerin Huberts verspricht wieder einmal Gesetzesänderungen, die Bauen einfacher machen sollen, und verweist auf eine gestiegene Zahl von Baugenehmigungen, die Besserung verspreche. Jan-Henner Reitze, Berlin.
1: Bei dem Ebola-Ausbruch in der Demokratischen Republik Kongo steigen die Fallzahlen weiter an. Mittlerweile gibt es nach Angaben der Weltgesundheitsorganisation fast 750 Verdachtsfälle und 177 mutmaßliche Todesfälle. Es gebe zwar Fortschritte bei Überwachungsmaßnahmen und Labortests, schrieb WHO-Chef Tedros auf X, doch Gewalt und Unsicherheit behinderten die Bekämpfung der Epidemie.
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4: A1 Osnabrück Richtung Bremen zwischen Delmenhorst Ost und Bremen Arsten staut es sich auf 7 Kilometern. Da verbringt ihr etwa 50 Minuten. Ziemlich nervig, oder? A5 Karlsruhe Richtung Basel zwischen Freiburg Süd und Rastplatz Blauenblick sind es 9 Kilometer Stau. Auch hier steht ihr für rund 50 Minuten mittendrin. Bleibt locker, Leute. A8 München Richtung Karlsruhe 6 Kilometer Stau zwischen Stuttgart-Plieningen und Stuttgart-Möhringen. Da zieht sich's um die 50 Minuten. Na dann haltet die Ohren steif. Das war euer Check.
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4: In Deutschland strahlt der Abendhimmel und lädt zu einem entspannten Wochenausklang ein. Der Süden und Westen sind wolkenlos mit Temperaturen zwischen 20 und 27 Grad. Auch im Osten bleibt der Himmel klar. Morgen wird es sonnig mit Temperaturen von 26 bis 30 Grad. Perfekt für einen deutschen Ausflug ins Freibad. Im Norden sind vereinzelt Gewitter möglich. Aktuell sind es in Bonn am Beethovenhaus 27 Grad, in Bielefeld an der Sparrenburg 25 Grad und in Düsseldorf am Rheinufer ebenfalls 27 Grad.
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8: Und weiter geht's in Stunde 2 mit der Fernfahrershow. 500 Milliarden Euro Sondervermögen sollen Deutschlands Infrastruktur modernisieren. Doch viele fragen sich, kommt das Geld bei den Straßen, in der Schiene oder in den Verkehrsnetzen überhaupt an? Darüber sprechen wir gleich mit Dirk Pflege von der Allianz pro Schiene. Außerdem schauen wir auf die Lage der Deutschen Bahn. Bundesverkehrsminister Patrick Schnieder hofft in diesem Jahr immerhin auf eine Pünktlichkeitsquote mit einer 6 vorne. Ja, warum die Bahn trotzdem weiter unter Druck steht und weshalb eine funktionierende Eisenbahn sogar psychologisch wichtig sein kann, darum geht es in dieser Stunde. Ich bin André Sahorn und ich wünsche euch einen guten Start ins Pfingstwochenende.
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1: Der Freitag hier bei ET Radio, dein Eurotransport Radio in der Fernfahrershow. 500 Milliarden Euro für Infrastruktur, Klimaschutz und Modernisierung. Das Sondervermögen des Bundes weckt große Erwartungen. Doch die entscheidende Frage bleibt: Kommt das Geld wirklich dort an, wo es dringend gebraucht wird? Vor allem bei Schiene, Straßen und Verkehrsnetzen wächst der Druck, schneller zu sanieren und Engpässe zu beseitigen. Dirk Pflege von der Allianz pro Schiene beobachtet genau, wie die Mittel verteilt werden und ob die Politik ihre Versprechen tatsächlich einlöst.
2: Es ist so, dass der Bund bei seinem eigenen Bundesschienennetz nicht alles aus dem Sondervermögen zusätzlich investiert, sondern teilweise eben aus dem Regelhaushalt Dinge kompensiert. Das heißt, wir haben einmal das Thema, dass dieses Sondervermögen, was ja als zusätzliche Investition gedacht war, nicht immer zusätzlich dazukommt, sondern teilweise reguläre Haushaltsmittel ersetzt. Das betrifft fast alle Verkehrsinfrastrukturen, aber auch die Schieneninfrastruktur. Beim Thema Reaktivierung haben wir den zusätzlichen Sachverhalt, dass 100 Milliarden Euro von diesen 500 Milliarden an die Bundesländer gehen, die damit eigentlich auch Klimaschutz und Infrastruktur finanzieren sollen, aber alles Mögliche finanzieren. Also die gehen ganz weit weg, teilweise vom Thema Infrastruktur generell. Und nach unserem Kenntnisstand ist es nur eine kleine Zahl von Bundesländern, die diese 100 Milliarden auch nutzt, um Reaktivierung von Schienenstrecken zu finanzieren. Also es ist eine Minderheit von Bundesländern. Zwei kennen wir definitiv, Schleswig-Holstein und Hessen, die mit dem Sondervermögen, diesen 100 Milliarden, die den Ländern zustehen, auch Schienenstrecken reaktivieren.
1: Für Pflege sind es in den heutigen Zeiten mal gute Nachrichten.
2: Nachdem die Reaktivierung auf null teilweise war, 0 Kilometer reaktivierte Schienenstrecken, haben wir jetzt eine Aufwärtsbewegung, die anhält seit einigen Jahren, die Fahrt aufnimmt und man kann sagen, der Knoten scheint zu platzen. Wir reaktivieren endlich Schienenstrecken in Deutschland und schreiben nicht nur Gutachten wie in den vergangenen Jahren.
1: Ja, die Schubladen sind voll mit steuerfinanzierten Gutachten.
2: Genau so ist es. Jahrelang war das so, die Schubladen quillen über von mit Steuergeld finanzierten Gutachten. Dass es toll und sinnvoll und volkswirtschaftlich sinnvoll wäre, Schienenstrecken zu reaktivieren, passiert ist jahrelang nichts. Jetzt passiert auch endlich was. Gutachten werden natürlich weitergeschrieben. Muss man auch. Man muss nachweisen als öffentliche Hand, dass der Euro investiertes Steuergeld volkswirtschaftlich sinnvoll angelegt ist. Aber das ist in der Regel gar kein Problem. Die meisten Gutachten kommen genau zu diesem Fazit. Was das deutsche typische Problem ist, ist das Umsetzen, das Machen, das Bauen. Und da passiert jetzt endlich was.
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1: Die Fernfahrershow heute am Freitag. Ich weiß nicht, wie es heute ist, aber als ich Kind war, faszinierte mich ja schon die Eisenbahn. Egal ob als Modell von Märklin oder wenn ich mit Papa an einem Bahnübergang stand. Aber im wirklichen Leben soll eine funktionierende Bahn sich psychologisch positiv auf Menschen auswirken, sagt Geschäftsführer Dirk Pflege, Geschäftsführer von der Allianz pro Schiene.
2: Ja, absolut. Also die Eisenbahn hält eigentlich die Republik auch zusammen, wenn die Menschen im ländlichen Raum das Gefühl haben, sie sind abgehängt. Die Bahn kommt nicht mehr zu ihnen. Das ist genauso, als wenn sie sagen würden, sie haben keine Schule mehr, keinen Kindergarten, keinen Bäcker. Das ist Lebensinfrastruktur, die ist unverzichtbar im ländlichen Raum, dass man auch ohne Automobil sein kann. Und dafür steht die Eisenbahn. Natürlich gibt es Bus-Zubringerverkehre, aber sie brauchen die Bahn auch in der ländlichen Region, um mobil sein zu können. Und da gab es einen Rückzug in den vergangenen Jahren. Das Schienennetz ist geschrumpft. Viele Regionen sind abgehängt vom öffentlichen Verkehr. Und das ist demokratiegefährdend. Und zwar mindestens genauso wie die Pünktlichkeit als Symbol dafür, dass die Deutsche Bahn nicht mehr funktioniert, was der Bundesverkehrsminister ja gesagt hat. Er sollte diesen Satz, den er selber getätigt hat, zu Ende denken und eben auch dann wirklich die Bahn in die Fläche zurückbringen. Weil wenn die Bahn sich weiter zurückzieht aus der Fläche und nur Hochgeschwindigkeitsverkehre macht für Geschäftsreisende, dann ist das auch demokratiegefährdend, selbst wenn die ICE pünktlich sind.
1: Mehr zu diesem Thema gibt es am Sonntag ab 18 Uhr bei Klartext Berlin. Dirk Pflege im ausführlichen Gespräch mit Sven Bagel aus dem Hauptstadtstudio in Berlin.
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3: Hallo zusammen, ich bin Peter Lang vom Polizeipräsidium Osthessen in Fulda. Ich bin der Fernfahrer-Stammtisch-Moderator in Hessen. Mein Tipp, Formschluss, Ladungssicherung. Achtet beim Verladen auf den Formschluss. Wir hatten beim Fernfahrer-Stammtisch Fahrversuche zum Formschluss und hatten zwischen Gitterboxen einfache Umzugskarton aus Pappe hingestellt. Das Ergebnis war der Hammer. Ein einfacher Karton hat das Verrutschen der Ladung verhindert. Und wenn ihr dann auch noch an die Rutschmatten unterlegt, ist schon ein erheblicher Teil der Ladungssicherung erledigt. Diese und andere Themen werden immer wieder bei den Fernfahrer-Stammtischen der Autobahnpolizeien angesprochen. Übrigens, mich könnt ihr treffen jeden ersten Mittwoch im Monat um 18 Uhr zum Fernfahrer-Stammtisch auf dem SVG Autohof in Kirchheim am Kirchheimer Dreieck.
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1: Die Fernfahrershow heute am Freitag. Bundesverkehrsminister Patrick Schnieder setzt bei der Deutschen Bahn in diesem Jahr auf eine leichte Verbesserung der Pünktlichkeit. Sein Ziel im Fernverkehr soll am Ende zumindest vorne eine 6 stehen, also eine Pünktlichkeitsquote von mehr als 60%. Hintergrund: Die Bahn kämpft seit Jahren mit Verspätungen. Besonders schlecht lief der Start ins Jahr 2026. Im April verbesserten sich die Zahlen zwar etwas, trotzdem kam noch immer mehr als jeder dritte Fernverkehrszug verspätet ans Ziel. Die aktuelle Quote liegt jetzt bei 64%, also verspätet gilt bei der Bahn bereits eine Verzögerung von mehr als 6 Minuten. Schnieder macht vor allem die marode Infrastruktur, zahlreiche Baustellen und hohe Belastungen im Netz verantwortlich. Gleichzeitig verteidigt er den laufenden Konzernumbau der Bahn. Entscheidungen müssten künftig schneller und stärker regional getroffen werden. Die Hoffnung liegt jetzt vor allem bei den geplanten Generalsanierungen wichtiger Bahnstrecken. Insgesamt sollen in den kommenden 12 Jahren rund 40 sogenannte Hochleistungskorridore modernisiert werden. Erst dadurch, so der Minister, könne das Netz langfristig zuverlässiger werden und damit auch die Pünktlichkeit steigen. Ja, Pünktlichkeit, das ist jetzt das Stichwort. Wir müssen pünktlich Schluss machen hier mit der Fernfahrershow. Das war's in dieser Woche. Jetzt steht das große Pfingstwochenende vor der Tür und dort könnt ihr die ganzen Sendungen der Woche noch einmal nachhören. Aber wir hören uns trotzdem am Montag, am Pfingstmontag frühmorgens ab 7 frisch, fromm, fröhlich. Ich wünsche euch ein fantastisches, schönes, langes Pfingstwochenende.
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1: Ich bin Tanja Wagner. In Apotheken gibt's schon jetzt nicht nur Medikamente. Künftig sollen sie Patienten aber noch weitere Leistungen anbieten können. Von Impfungen über Vorsorge bis zu mehr Medikamenten, auch ohne bisher nötiges Rezept. Das hat der Bundestag beschlossen.
2: Es sollen sämtliche Schutzimpfungen angeboten werden können, wie gegen Grippe, Tetanus oder gegen Zecken. Auch Blutabnehmen soll bei über 18-Jährigen bald in der Apotheke möglich sein, aber nur nach einer medizinischen Schulung des Personals. In Ausnahmefällen sollen auch verschreibungspflichtige Medikamente ohne Rezept abgegeben werden. Die Kassenärztliche Bundesvereinigung hatte schon vorab gewarnt. Die Diagnose von Krankheiten, die Anwendung von Medikamenten und die Therapie seien Aufgabe der Ärzte. Dem stehen aber immer weniger Hausärzte im ländlichen Raum sowie volle Arztpraxen gegenüber. Tine Klimach, Berlin.
1: US-Außenminister Rubio hat beim NATO-Außenministertreffen in Schweden für einen Plan B zur Öffnung der Straße von Hormuz geworben. Alle würden ein Abkommen mit dem Iran begrüßen, das die Öffnung der für den globalen Öl- und Gasmarkt zentralen Meerenge beinhalte, sagte Rubio in Helsingborg. Falls sich der Iran aber weigere, die Meerenge zu öffnen und beschließe, sie zu kontrollieren und Mautgebühren für die Durchfahrt zu erheben, brauche man einen Plan B. Rubio hob hervor, dass die USA dabei nicht auf die Hilfe von Verbündeten angewiesen seien. Hunde und Katzen in der EU müssen künftig durch Mikrochips identifizierbar sein. Die EU-Staaten haben dieser neuen Regel endgültig zugestimmt. Bis die Chips Pflicht sind, gelten aber Übergangsfristen.
3: Begründet wird die Registrierungspflicht mit dem Kampf gegen illegalen Tierhandel. Für Hunde sieht die EU-Regelung eine Übergangsfrist von 10 Jahren vor, für Katzen sind es 15 Jahre. Bauernhofkatzen sind übrigens von der Chippflicht ausgenommen. Nun müssen nationale Datenbanken geschaffen werden, die natürlich auch EU-weit geteilt werden können. Wie das alles genau geregelt wird, ist noch unklar. Dieter Ebeling, Brüssel.
1: Lukas Podolski beendet seine Karriere als Profifußballer. Der Weltmeister von 2014, der seit 2021 in Polen spielt, hört in diesem Sommer auf. Ein Kapitel endet, eine neue Ära beginnt, teilte Podolski auf Instagram mit.
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1: Ich bin Tanja Wagner. Außenminister Wadefuhl ist optimistisch, was eine gemeinsame Zukunft der NATO mit den USA angeht, trotz der Kritik von US-Präsident Trump. US-Außenminister Rubio habe sehr das Gemeinsame der NATO betont, sagte Wadefuhl nach einem Treffen der NATO-Außenminister in der schwedischen Hafenstadt Helsingborg. Bei dem Gipfel der NATO-Staats- und Regierungschefs in der Türkei in 6 Wochen ginge es darum, ein Zeichen der Geschlossenheit abzugeben, sagte Wadefuhl. Es sei auch klar geworden, dass gemeinsam jetzt konstruktiv daran zu arbeiten sei, die Aufgaben der Zukunft zu lösen. In Apotheken gibt es schon jetzt nicht nur Medikamente. Künftig sollen sie Patienten noch weitere Dienstleistungen anbieten können. Von Impfungen über Vorsorge bis zu mehr Medikamente auch ohne bisher nötiges Rezept. Das hat der Bundestag beschlossen.
2: Es sollen sämtliche Schutzimpfungen angeboten werden können, wie gegen Grippe, Tetanus oder gegen Zecken. Auch Blutabnehmen soll bei über 18-Jährigen bald in der Apotheke möglich sein, aber nur nach einer medizinischen Schulung des Personals. In Ausnahmefällen sollen auch verschreibungspflichtige Medikamente ohne Rezept abgegeben werden. Die Kassenärztliche Bundesvereinigung hatte schon vorab gewarnt. Die Diagnose von Krankheiten, die Anwendung von Medikamenten und die Therapie seien Aufgabe der Ärzte. Dem stehen aber immer weniger Hausärzte im ländlichen Raum sowie volle Arztpraxen gegenüber. Tine Klimach, Berlin.
1: Bei einem Cyberangriff auf einen externen Dienstleister von Krankenhäusern in Deutschland sind zehntausende Patientendaten gestohlen worden. Betroffen waren Kliniken in Baden-Württemberg, Nordrhein-Westfalen, Rheinland-Pfalz und dem Saarland.
3: Das gehackte Unternehmen ist für Abrechnungen zuständig, aber nur von Privatpatienten und Selbstzahlern. Es wird vermutet, dass die Hacker das Abrechnungssystem verschlüsseln wollten. Mit solchen Angriffen wird Lösegeld erpresst. Das klappte aber nicht. Die Attacke wurde vorher abgewehrt. Der Zugriff auf die Daten von unterm Strich zehntausenden Patienten konnte aber nicht verhindert werden. Jan-Henner Reitze, Nachrichtenredaktion.
1: Lukas Podolski beendet seine Karriere als Profifußballer. Der Weltmeister von 2014, der seit 2021 in Polen spielt, hört in diesem Sommer auf. Ein Kapitel endet, eine neue Ära beginnt, teilte Podolski auf Instagram mit.
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1: Ich bin Uli Reitinger. Zum Impfen oder zum Teil auch zum Blutabnehmen sollen wir in Zukunft auch in die Apotheke gehen können. Außerdem sollen chronisch Kranke dort Medikamente auch ohne neues Rezept bekommen können. Das hat der Bundestag beschlossen. Die Bundesregierung will damit Apotheken auf dem Land erhalten und Arztpraxen entlasten. Der Verband der Hausärztinnen und Hausärzte sieht die geplanten Änderungen kritisch. Verbandschef Markus Blumenthal-Bayer sagte im ZDF:
2: Ich halte von der Apothekenreform gar nichts. Es ist weder eine Entlastung der Praxen noch eine Verbesserung von Versorgung, sondern es ist ein Dammbruch und es ist auch eine Gefahr für Patientensicherheit.
1: Der Vorsitzende des Verbands der Hausärztinnen und Hausärzte, Markus Blumenthal-Bayer. Die wegen gestiegener Spritpreise eingesetzte Taskforce der Bundesregierung bewertet die aktuelle Versorgungslage als stabil. Der Sommerurlaub sei sicher, auch in Sachen Kerosin, heißt es. Vertreter der Taskforce haben sich darüber mit der Logistik-, Chemie- und Luftverkehrsbranche ausgetauscht.
3: Sorgen gab es zuletzt wegen einer möglichen Kerosinknappheit. Aktuell geht es nicht um die Menge, sondern um die Preise. So ein Vertreter der Luftverkehrsbranche. Trotzdem ist die Lage weiter dynamisch und schlecht vorherzusehen. Für die Industrie geht es vor allem darum, Lieferketten langfristig zu sichern. Vor dem Start der Reisewelle zum langen Pfingstwochenende ist Tanken wieder billiger geworden. Im bundesweiten Tagesdurchschnitt kostete gestern ein Liter E10 knapp unter 2 Euro. Ähnlich auch der Liter Diesel. Wie es mit dem Tankrabatt weitergeht, ist noch nicht raus. Er besteht bis Ende Juni. Aus Berlin, Tine Klimach.
1: Außenminister Wadefuhl ist optimistisch, was eine gemeinsame Zukunft der NATO mit den USA angeht und das trotz der Kritik von US-Präsident Trump. US-Außenminister Rubio habe sehr das Gemeinsame der NATO betont, sagte Wadefuhl nach einem Treffen der NATO-Außenminister in der schwedischen Hafenstadt Helsingborg. In 6 Wochen kommen die Staats- und Regierungschefs der NATO in der Türkei zu ihrem Gipfel zusammen. Dabei gehe es dann darum, ein Zeichen der Geschlossenheit abzugeben, sagte Wadefuhl. Und noch zum Sport. Die deutsche Eishockey-Nationalmannschaft hat bei der Weltmeisterschaft in der Schweiz zum ersten Mal gewonnen. Gegen Außenseiter Ungarn siegte das Team von Bundestrainer Harold Kreis in Zürich mit 6:2. Damit kann die Mannschaft weiter aufs Viertelfinale hoffen, muss dafür aber die nächsten beiden Spiele gewinnen gegen Österreich und Großbritannien.
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1: Ich bin Uli Reitinger. Zum Impfen oder zum Teil auch zum Blutabnehmen sollen wir in Zukunft auch in die Apotheke gehen können. Außerdem sollen chronisch Kranke dort Medikamente auch ohne neues Rezept bekommen können. Das hat der Bundestag beschlossen. Die Bundesregierung will damit Apotheken auf dem Land erhalten und Arztpraxen entlasten. Der Verband der Hausärztinnen und Hausärzte sieht die geplanten Änderungen kritisch. Verbandschef Markus Blumenthal-Bayer sagte im ZDF:
2: Ich halte von der Apothekenreform gar nichts. Es ist weder eine Entlastung der Praxen noch eine Verbesserung von Versorgung, sondern es ist ein Dammbruch und es ist auch eine Gefahr für Patientensicherheit.
1: Der Vorsitzende des Verbands der Hausärztinnen und Hausärzte, Markus Blumenthal-Bayer. Die wegen gestiegener Spritpreise eingesetzte Taskforce der Bundesregierung bewertet die aktuelle Versorgungslage als stabil. Der Sommerurlaub sei sicher, auch in Sachen Kerosin, heißt es. Vertreter der Taskforce haben sich darüber mit der Logistik-, Chemie- und Luftverkehrsbranche ausgetauscht.
3: Sorgen gab es zuletzt wegen einer möglichen Kerosinknappheit. Aktuell geht es nicht um die Menge, sondern um die Preise. So ein Vertreter der Luftverkehrsbranche. Trotzdem ist die Lage weiter dynamisch und schlecht vorherzusehen. Für die Industrie geht es vor allem darum, Lieferketten langfristig zu sichern. Vor dem Start der Reisewelle zum langen Pfingstwochenende ist Tanken wieder billiger geworden. Im bundesweiten Tagesdurchschnitt kostete gestern ein Liter E10 knapp unter 2 Euro. Ähnlich auch der Liter Diesel. Wie es mit dem Tankrabatt weitergeht, ist noch nicht raus. Er besteht bis Ende Juni. Aus Berlin, Tine Klimach.
1: Außenminister Wadefuhl ist optimistisch, was eine gemeinsame Zukunft der NATO mit den USA angeht und das trotz der Kritik von US-Präsident Trump. US-Außenminister Rubio habe sehr das Gemeinsame der NATO betont, sagte Wadefuhl nach einem Treffen der NATO-Außenminister in der schwedischen Hafenstadt Helsingborg. In 6 Wochen kommen die Staats- und Regierungschefs der NATO in der Türkei zu ihrem Gipfel zusammen. Dabei gehe es dann darum, ein Zeichen der Geschlossenheit abzugeben, sagte Wadefuhl. Und noch zum Sport. Die deutsche Eishockey-Nationalmannschaft hat bei der Weltmeisterschaft in der Schweiz zum ersten Mal gewonnen. Gegen Außenseiter Ungarn siegte das Team von Bundestrainer Harold Kreis in Zürich mit 6:2. Damit kann die Mannschaft weiter aufs Viertelfinale hoffen, muss dafür aber die nächsten beiden Spiele gewinnen gegen Österreich und Großbritannien.
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1: Ich bin Uli Reitinger. Zum Impfen oder zum Teil auch zum Blutabnehmen sollen wir in Zukunft auch in die Apotheke gehen können. Außerdem sollen chronisch Kranke dort Medikamente auch ohne neues Rezept bekommen können. Das hat der Bundestag beschlossen. Die Bundesregierung will damit Apotheken auf dem Land erhalten und Arztpraxen entlasten. Der Verband der Hausärztinnen und Hausärzte sieht die geplanten Änderungen kritisch. Verbandschef Markus Blumenthal-Bayer sagte im ZDF:
2: Ich halte von der Apothekenreform gar nichts. Es ist weder eine Entlastung der Praxen noch eine Verbesserung von Versorgung, sondern es ist ein Dammbruch und es ist auch eine Gefahr für Patientensicherheit.
1: Der Vorsitzende des Verbands der Hausärztinnen und Hausärzte, Markus Blumenthal-Bayer. Die wegen gestiegener Spritpreise eingesetzte Taskforce der Bundesregierung bewertet die aktuelle Versorgungslage als stabil. Der Sommerurlaub sei sicher, auch in Sachen Kerosin, heißt es. Vertreter der Taskforce haben sich darüber mit der Logistik-, Chemie- und Luftverkehrsbranche ausgetauscht.
3: Sorgen gab es zuletzt wegen einer möglichen Kerosinknappheit. Aktuell geht es nicht um die Menge, sondern um die Preise. So ein Vertreter der Luftverkehrsbranche. Trotzdem ist die Lage weiter dynamisch und schlecht vorherzusehen. Für die Industrie geht es vor allem darum, Lieferketten langfristig zu sichern. Vor dem Start der Reisewelle zum langen Pfingstwochenende ist Tanken wieder billiger geworden. Im bundesweiten Tagesdurchschnitt kostete gestern ein Liter E10 knapp unter 2 Euro. Ähnlich auch der Liter Diesel. Wie es mit dem Tankrabatt weitergeht, ist noch nicht raus. Er besteht bis Ende Juni. Aus Berlin, Tine Klimach.
1: Außenminister Wadefuhl ist optimistisch, was eine gemeinsame Zukunft der NATO mit den USA angeht und das trotz der Kritik von US-Präsident Trump. US-Außenminister Rubio habe sehr das Gemeinsame der NATO betont, sagte Wadefuhl nach einem Treffen der NATO-Außenminister in der schwedischen Hafenstadt Helsingborg. In 6 Wochen kommen die Staats- und Regierungschefs der NATO in der Türkei zu ihrem Gipfel zusammen. Dabei gehe es dann darum, ein Zeichen der Geschlossenheit abzugeben, sagte Wadefuhl. Und noch zum Sport. Die deutsche Eishockey-Nationalmannschaft hat bei der Weltmeisterschaft in der Schweiz zum ersten Mal gewonnen. Gegen Außenseiter Ungarn siegte das Team von Bundestrainer Harold Kreis in Zürich mit 6:2. Damit kann die Mannschaft weiter aufs Viertelfinale hoffen, muss dafür aber die nächsten beiden Spiele gewinnen gegen Österreich und Großbritannien.
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1: Ich bin Uli Reitinger. Unionsfraktionschef Jens Spahn sieht aktuell keine finanziellen Spielräume für eine BAföG-Erhöhung, obwohl diese in der Koalition bereits fest vereinbart ist. Staatliche Leistungen wie Bürgergeld, Wohngeld, Elterngeld und BAföG werden wir absehbar nicht erhöhen können, sagte der CDU-Politiker dem Münchner Merkur. Erst vor wenigen Wochen hatten sich Koalitionspolitiker nach langen Diskussionen auf eine BAföG-Reform verständigt. Die sieht vor, zum kommenden Wintersemester die Wohnkostenpauschale von 380 auf 440 Euro im Monat zu erhöhen. Dann soll das BAföG schrittweise auf das Niveau der Grundsicherung angehoben werden. Zum Impfen oder zum Teil auch Blut abnehmen sollen wir in Zukunft auch in die Apotheke gehen können. Außerdem sollen chronisch Kranke dort Medikamente auch ohne neues Rezept bekommen können. Das hat der Bundestag beschlossen. Die Bundesregierung will damit Apotheken auf dem Land erhalten und Arztpraxen entlasten. Der Verband der Hausärztinnen und Hausärzte sieht die geplanten Änderungen allerdings kritisch. Verbandschef Markus Blumenthal-Bayer sagte im Zweiten:
2: Ich halte von der Apothekenreform gar nichts. Es ist weder eine Entlastung der Praxen noch eine Verbesserung von Versorgung, sondern es ist ein Dammbruch und es ist auch eine Gefahr von Patientensicherheit.
1: Der Vorsitzende des Verbands der Hausärztinnen und Hausärzte Markus Blumenthal-Bayer. Die wichtigsten europäischen Verbündeten der Ukraine haben mit Präsident Zelensky darüber beraten, wie die stockenden Bemühungen um ein Ende des russischen Angriffskriegs wieder in Gang gebracht werden können. Bei der Videoschalte waren unter anderem Bundeskanzler Merz und der französische Präsident Macron dabei.
3: Im Abwehrkampf gegen den russischen Angriffskrieg spricht Zelensky nun von einer so starken Position seiner Streitkräfte wie seit Jahren nicht mehr. Zelensky sieht vor allem auch die jüngsten Drohnenangriffe weit im russischen Hinterland als Erfolg. Er hofft deshalb auf noch mehr Unterstützung und Geld der Europäer für die Ukraine. Hier in Moskau werden die Erfolge Kiews heruntergespielt. Kreml-Chef Putin gibt sich weiter siegessicher. Aus Moskau, Ulf Mauder.
1: Und noch zum Sport. Rot-Weiß Essen hat sich in einem packenden Relegationshinspiel gegen die Spielvereinigung Greuther Fürth eine gute Ausgangsposition erarbeitet und darf weiter von der zweiten Bundesliga träumen. Drittligist Essen besiegte den Zweitligisten Fürth mit 1:0. Das Rückspiel ist am Dienstag in Fürth.
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1: Ich bin Uli Reitinger. Finanzminister und SPD-Chef Klingbeil hat die Kompromissbereitschaft seiner Partei in den anstehenden Koalitionsrunden zu grundlegenden Reformen signalisiert. Die notwendigen Reformen voranzutreiben erfordere Kompromisse in der politischen Mitte, sagte Klingbeil der Rheinischen Post. Wir sind bereit, aufeinander zuzugehen und die Blockaden in unserem Land zu überwinden, so Klingbeil weiter. Unionsfraktionschef Spahn hat die bereits fest verabredete BAföG-Reform jetzt offenbar einkassiert. Staatliche Leistungen wie Bürgergeld, Wohngeld, Elterngeld und eben BAföG werden wir absehbar nicht erhöhen können, sagte er dem Münchner Merkur. Bei einem Cyberangriff auf einen externen Dienstleister von Krankenhäusern sind zehntausende Patientendaten gestohlen worden. Betroffen sind Kliniken in Baden-Württemberg, NRW, Rheinland-Pfalz und im Saarland.
2: Das gehackte Unternehmen ist für Abrechnungen zuständig, aber nur von Privatpatienten und Selbstzahlern. Es wird vermutet, dass die Hacker das Abrechnungssystem verschlüsseln wollten. Mit solchen Angriffen wird Lösegeld erpresst. Das klappte aber nicht. Die Attacke wurde vorher abgewehrt. Der Zugriff auf die Daten von unterm Strich zehntausenden Patienten konnte aber nicht verhindert werden. Der Cyberangriff passierte schon im April. Betroffene Kliniken haben angekündigt, alle Patienten zu informieren, von denen Daten gestohlen wurden. Jan-Henner Reitze, Nachrichtenredaktion.
1: Die wichtigsten europäischen Verbündeten der Ukraine haben mit Präsident Selenskyj darüber beraten, wie die stockenden Bemühungen um ein Ende des russischen Angriffskriegs wieder in Gang gebracht werden können. An der Videoschalte nahmen Bundeskanzler Merz, der französische Präsident Macron und der britische Premierminister Starmer teil. Aus London hieß es nachher, dass die Unterstützung der Ukraine in den kommenden Monaten noch verstärkt werde. Zum Sport. Der FC Bayern und Titelverteidiger VfB Stuttgart treffen am Abend im DFB-Pokalfinale aufeinander. Für die Bayern geht es nach der Meisterschaft um das Double. Trainer Vincent Kompany.
3: Das bleibt einfach ein historischer Moment, wenn man diese Pokal in die Luft stehen kann. Und dieses Erfolgserlebnis möchten wir auch haben. Unsere ganze Mannschaft spricht über dieses Pokal schon seit dem ersten Tag. Deswegen glaube ich, dass von Bayern München totale Wertschätzung gibt für dieses Pokal. Und ja, wir wollen den wieder nach München bringen.
1: Die Bayern müssen auf ihren angeschlagenen Torwart Manuel Neuer verzichten. Anstoß ist um 20 Uhr.
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